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1: Immer aktuell, dank KI. Heute Nacht ist es meist klar und ruhig. In Augsburg messen wir 12 Grad, in Krumbach 10 Grad. Am Morgen gibt es Sonne und Wolken im Wechsel, später wird es warm und meist trocken. Morgen ziehen mehr Wolken auf bei bis zu 25 Grad.
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1: Die Polizei meldet derzeit keine Verkehrsbehinderungen in Augsburg und der Region.
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1: Derzeit liegen uns keine Blitzer oder Abstandsmeldungen vor. 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
1: Ich bin Moritz Einzel. Die Euphorie war groß nach dem Amtsantritt von Jürgen Klopp als Bundestrainer. Doch jetzt gibt's den ersten Dämpfer. Die deutsche Fußballnationalmannschaft hat bei Klopps Heimpremiere in Augsburg das Nations League-Spiel gegen Griechenland mit 0:1 verloren. Aber alles halb so wild, sagt der Bundestrainer.
2: Dass der deutsche Fußball aktuell nicht in der besten Situation aller Zeiten ist und Jürgen Klopp nicht vorbeikommt und einmal kurz mit Hand auflegen alle Probleme löst. Also ich wusste das vorher, falls es irgendwann nicht wusste, dann wissen wir es jetzt. Es geht ganz normal weiter. Das ist Entwicklung.
1: Am Donnerstag gibt's für Klopps DFB-Team die Chance, es besser zu machen. In München ist dann Serbien der Gegner. Die Bundesregierung ringt ja gerade um die Pflegereform. Jetzt hat sich dazu der grünen Gesundheitsexperte Dahmen zu Wort gemeldet. Wenn Mehrheiten in diesem Land weder für sich selbst noch für ihr Umfeld erkennen könnten, was Gesetzesänderungen verbessern, dann dürfe man sich nicht über fehlenden Zuspruch beschweren, sagte er dem Redaktionsnetzwerk Deutschland. Gesundheitsminister Linnemann lehnt einen von der SPD vorgeschlagenen Pflegedeckel zur Begrenzung der Eigenanteile ab. Ab Ende Oktober soll eine Pflegekommission über strukturelle Reformen beraten. CDU-Generalsekretärin Hoppermann hat die SPD vor einem Bündnis mit der Linken in Berlin gewarnt. Das würde das Klima bei Schwarz-Rot im Bund verändern, sagte sie der Rheinischen Post. Gemeinsam der Opfer des Nationalsozialismus zu gedenken, wäre dann nicht mehr ehrlich möglich, so Hoppermann. Gegen die Berliner Linke gibt es Antisemitismusvorwürfe. Halbzeit auf der Wiesn. Das Münchner Oktoberfest hat bisher noch mehr Menschen angelockt als im Vorjahr. 3,8 Millionen. Das waren 300.000 mehr als 2025. Zu gefährlichen Auslastungsspitzen wie im Vorjahr sei es nicht gekommen, so Wiesn-Chef Scharpf. Dazu trage auch das angepasste Sicherheitskonzept bei.
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3: Immer aktuell dank KI. Heute Nacht ist es meist klar und ruhig. In Augsburg messen wir 12 Grad, in Krumbach 10 Grad. Am Morgen gibt es Sonne und Wolken im Wechsel, später wird es warm und meist trocken. Morgen ziehen mehr Wolken auf bei bis zu 25 Grad.
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3: Alles frei auf den Straßen. Keine Staus oder Verkehrsbehinderungen in der Region.
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3: Derzeit liegen uns keine Blitzer oder Abstandsmeldungen vor. Radio Augsburg wünscht eine gute Fahrt.
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1: Immer aktuell, dank KI. Heute Nacht ist es meist klar und ruhig. In Augsburg messen wir 12 Grad, in Krumbach 10 Grad. Am Morgen gibt es Sonne und Wolken im Wechsel, später wird es warm und meist trocken. Morgen ziehen mehr Wolken auf bei bis zu 25 Grad.
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1: Ihr habt freie Fahrt, derzeit gibt es keine Verkehrsbehinderungen.
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1: Derzeit liegen uns keine Blitzer oder Abstandsmeldungen vor. Radio Augsburg wünscht eine gute Fahrt.
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1: Ich bin Moritz Einzel. Die geplante Pflegereform sorgt weiter für Diskussionen in der schwarz-roten Koalition. Gesundheitsminister Linnemann sieht den von der SPD geforderten Pflegedeckel skeptisch. In der ARD rechnete er vor, dass der nur 300 Euro der Pflegekosten pro Person einspare. Linnemann betonte, ab Ende Oktober solle eine Pflegekommission über strukturelle Reformen beraten. CDU-Generalsekretärin Hoppermann hat die SPD davor gewarnt, in Berlin mit der Linken zu koalieren. Das würde das Klima in der schwarz-roten Koalition auf Bundesebene verändern, sagte sie der Rheinischen Post. Gemeinsam der Opfer des Nationalsozialismus zu gedenken, wäre für viele dann nicht mehr ehrlich möglich, so Hoppermann. Gegen die Linke in Berlin gibt es Antisemitismusvorwürfe. Nach dem schweren Unfall mit einem Reisebus auf der A96 im Ostallgäu gestern Morgen laufen die Ermittlungen zur Unglücksursache. Gegen einen der beiden Fahrer, einen 40-jährigen Italiener, wird laut Polizei wegen fahrlässiger Tötung im Straßenverkehr ermittelt. Er saß am Steuer, als der Bus von der Fahrbahn abkam und umkippte. Zwei Menschen starben, weitere wurden verletzt. Der Bus war auf dem Weg zum Münchner Oktoberfest. Niederlage in der Nations League. Die deutsche Fußballnationalmannschaft hat in Augsburg gegen Griechenland mit 0:1 verloren. Bundestrainer Jürgen Klopp hatte sich seine Heimpremiere natürlich ganz anders vorgestellt, aber er blickt positiv in die Zukunft.
2: Mir ist lieber ein schlechter Start als ein schlechtes Ende, um ehrlich zu sein. Wir werden alle in eine Richtung uns weiterentwickeln, wir werden uns zusammen finden und alles wird sich zusammenfügen, weil das immer passiert, wenn man die richtigen Dinge tut. Und wir tun die richtigen Dinge.
1: Soweit Klopp in der ARD. Das nächste Spiel des deutschen Teams ist dann am Donnerstag in München gegen Serbien.
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3: Immer aktuell, dank KI. In Augsburg messen wir 8 Grad, in Dillingen ebenfalls 8 Grad. Im Laufe des Tages gibt es Sonne und Wolken. Am Nachmittag ist es ruhig und deutlich wärmer. Morgen zeigt es sich bei bis zu 25 Grad, überwiegend bewölkt.
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3: Die Polizei meldet derzeit keine Verkehrsbehinderungen in Augsburg und der Region.
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3: Derzeit liegen uns keine Blitzer oder Abstandsmeldungen vor. Habt ihr noch was gesehen? Schickt uns gerne eine WhatsApp ins Studio an die 0821 50 242 26.
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1: Immer aktuell, dank KI. In Augsburg messen wir 8 Grad, in Dillingen ebenfalls 8 Grad. Im Laufe des Tages gibt es Sonne und Wolken. Am Nachmittag ist es ruhig und deutlich wärmer. Morgen zeigt es sich bei bis zu 25 Grad, überwiegend bewölkt.
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1: Alles frei auf den Straßen. Keine Staus oder Verkehrsbehinderungen in der Region.
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1: Derzeit liegen uns keine Blitzer oder Abstandsmeldungen vor. Habt ihr noch was gesehen? Schickt uns gerne eine WhatsApp ins Studio an die 0821 50 242 26.
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1: Ich bin Moritz Einzel. Guten Morgen. Das Bundesverfassungsgericht feiert heute seinen 75. Geburtstag. Bei einem Festakt in Karlsruhe wird Bundespräsident Steinmeier vor etwa 1000 geladenen Gästen eine Rede halten. Das Bundesverfassungsgericht ist Gericht und Verfassungsorgan zugleich. Es besteht heute aus 16 Richterinnen und Richtern, verteilt auf 2 Senate. Ihre Entscheidungen sind nicht anfechtbar. Die Bundesregierung ringt ja gerade um die Pflegereform. Jetzt hat sich dazu der grünen Gesundheitsexperte Dahmen zu Wort gemeldet. Wenn Mehrheiten in diesem Land weder für sich selbst noch für ihr Umfeld erkennen könnten, was Gesetzesänderungen verbessern, dann dürfe man sich über fehlenden Zuspruch nicht beschweren, sagte er dem Redaktionsnetzwerk Deutschland. Die SPD fordert einen Pflegedeckel zur Begrenzung der Eigenanteile. Gesundheitsminister Linnemann sieht das skeptisch. CDU-Generalsekretärin Hoppermann hat die SPD vor einem Bündnis mit der Linken in Berlin gewarnt. Das würde das Klima bei Schwarz-Rot im Bund verändern, sagte sie der Rheinischen Post. Gemeinsam der Opfer des Nationalsozialismus zu gedenken, wäre dann für viele nicht mehr ehrlich möglich, so Hoppermann. Gegen die Berliner Linke gibt es Antisemitismusvorwürfe. Die deutsche Fußballnationalmannschaft hat am Abend in der Nations League eine überraschende Niederlage kassiert. Im ersten Heimspiel unter dem neuen Bundestrainer Jürgen Klopp musste sich das DFB-Team in Augsburg Griechenland mit 0:1 geschlagen geben. Klopp in der ARD.
2: Das Spiel heute nicht hoch zu gewinnen damit oder nicht zu gewinnen damit, hätte ich jetzt wirklich auch leicht leben können. Verlieren darf es nicht. Haben wir trotzdem getan. Das ist im Endeffekt, wenn so ein Ergebnis da ist, braucht der Gegner einen Angriff und dann machen sie Ball rein.
1: Es war das erste Mal überhaupt, dass die deutsche Nationalmannschaft gegen die Griechen verloren hat.
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3: Immer aktuell, dank KI. In Augsburg messen wir 8 Grad, in Dillingen ebenfalls 8 Grad. Im Laufe des Tages gibt es Sonne und Wolken. Am Nachmittag ist es ruhig und deutlich wärmer. Morgen zeigt es sich bei bis zu 25 Grad, überwiegend bewölkt.
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3: Alles frei auf den Straßen. Keine Staus oder Verkehrsbehinderungen in der Region.
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3: Derzeit liegen uns keine Blitzer oder Abstandsmeldungen vor. Seht ihr Staus und Blitzer, meldet sie gerne unter der 0821 50 242 26.
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1: Immer aktuell, dank KI. In Augsburg messen wir 8 Grad, in Dillingen ebenfalls 8 Grad. Im Laufe des Tages gibt es Sonne und Wolken. Am Nachmittag ist es ruhig und deutlich wärmer. Morgen zeigt es sich bei bis zu 25 Grad, überwiegend bewölkt.
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1: Alles frei auf den Straßen, keine Staus oder Verkehrsbehinderungen in der Region.
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1: Derzeit liegen uns keine Blitzer oder Abstandsmeldungen vor. Seht ihr Staus und Blitzer, meldet sie gerne unter der 0821 50 242 26.
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1: Ich bin Stefan Schütz. Guten Morgen. Deutschland gründet wieder, das sagt der Start-up-Verband. Bis Ende September sind schon rund 8 Milliarden Euro Wagniskapital in Start-ups geflossen, mehr als im gesamten Jahr 2025 mit etwa 7,5 Milliarden. Das zeigt der deutsche Start-up-Monitor. Wachstumstreiber sind Rüstungsinvestitionen und KI. Für 53% der Start-ups steht die Technologie im Zentrum ihres Produkts. Gut 80% von ihnen wollen Leute einstellen. Die geplante Pflegereform sorgt weiter für Diskussionen in der schwarz-roten Koalition. Gesundheitsminister Linnemann sieht den von der SPD geforderten Pflegedeckel skeptisch. In der ARD rechnete er vor, dass die Einsparungen bei einer solchen Begrenzung der reinen Pflegekosten bei nur rund 300 Euro lägen. Der gesamte Eigenanteil pro Betroffenen und Heimplatz liege aber bei bis zu 4.000 Euro im Monat. Halbzeitbilanz beim Münchner Oktoberfest. KI-Kameras haben bisher größere Gedränge verhindert. In der ersten Woche sind 3,8 Millionen Menschen gekommen, rund 300.000 mehr als im Vorjahr. Der Bierkonsum ist um 1,4% gesunken, alkoholfreie Getränke waren gefragter. Die Polizei hat weniger Sexualdelikte und Trunkenheitsfahrten registriert, dafür mehr Drogendelikte, vor allem mit Kokain. Die Heimpremiere von Jürgen Klopp als Bundestrainer ist daneben gegangen. Die deutsche Fußballnationalmannschaft verlor am Abend in Augsburg ihr zweites Nations League-Gruppenspiel gegen Griechenland mit 0:1. Der Spielbericht von Moritz Einzel.
2: Das war schon eine ziemliche Euphoriebremse. Das neu zusammengewürfelte deutsche Team kam nicht durch gegen kompakte Griechen. Und was die Gäste anboten, das wusste die DFB-Elf nicht auszunutzen. Das rächte sich in der 74. Minute mit einem Stochertor von Kurbelis. Der Schuss noch abgefälscht von Kimmich. 0:1 Griechenland im Freudentaumel. Für Deutschland gibt's am Donnerstag die Chance, es besser zu machen in München gegen Serbien.
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3: Immer aktuell, dank KI. Heute früh zeigen sich Sonne und Wolken im Wechsel. Im weiteren Verlauf wird es wärmer und meist trocken. Aktuell sind es 7 Grad in Augsburg und Friedberg. Morgen ist es bedeckt bei bis zu 25 Grad.
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3: B17 Landsberg Richtung Augsburg. Zwischen Igling und Hurlach-Unfall. Die Fahrbahn ist auf einen Fahrstreifen verengt.
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3: Derzeit liegen uns keine Blitzer- oder Abstandsmeldungen vor. Radio Augsburg wünscht eine gute Fahrt.
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5: 3:06 haben wir es. Einen schönen Start in den Montag, in die neue Arbeitswoche. Das Wochenende war mal wieder viel zu kurz. Aber ich würde sagen, wir packen es trotzdem an. Ja, wird schon irgendwie werden. Wer gestern das Fußballspiel noch geschaut hat, war wahrscheinlich relativ langwach und danach auch ein bisschen enttäuscht. Dann trinken wir heute früh einen Kaffee, damit wir wach werden. Ich bin David Kempin. Schönen guten Morgen.

Schönen guten Morgen, ihr hört Radio Augsburg. Wir haben 17 Minuten nach 6, 7 Grad messen wir aktuell in der Augsburger Innenstadt. Heute wird es richtig warm, bis zu 25 Grad sind drin. Die Sonne scheint den ganzen Tag, fast die ganze Woche, könnte man sagen. Erst am Freitag soll es wieder regnen. Temperaturen bleiben jetzt durchgehend über 20 Grad.

5 Minuten vor 6:30, guten Morgen, ihr hört Radio Augsburg. Wir können endlich wieder hineingehen ins Augsburger Rathaus. Das wurde jetzt wieder eröffnet für uns und für alle anderen auch. Die Sanierungsarbeiten sind fertig. Wir sprechen gleich darüber in den Nachrichten um 6:30.

0: Eine Minute vor 6:30 haben wir es. Guten Morgen.
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5: Guten Morgen, ich bin Eva Fischer. Nach 2 Jahren Sanierung öffnet das Augsburger Rathaus heute wieder seine Türen für Besucher. Gestern fand die feierliche Wiedereinweihung mit Ehrengästen statt. Besucher dürfen ab heute hinein. Dabei erhalten sie die ganze Woche kostenlosen Eintritt in den Goldenen Saal. In den vergangenen 2 Jahren wurden die Asbestbelastung beseitigt sowie die Brandschutzvorschriften verbessert. Im unteren Fleetz gibt es jetzt zudem einen neuen Service, die Infothek. In der Augsburger Hallstraße gibt es für Autofahrer ab heute kein Durchkommen mehr. Die Stadt erneuert den Kanalschacht fürs Abwasser. Zwischen der Ulrichschule und dem Holbein-Gymnasium wird die Straße daher voll gesperrt. Die Bauarbeiten dauern voraussichtlich 5 Wochen. Mit Ende der Maßnahmen im November soll die Hallstraße dann auch in eine Fahrradstraße umgewandelt werden. Die Maus kommt nach Augsburg. Zum bundesweiten Mitmachtag Türen auf mit der Maus. Am 3. Oktober besucht das Team der beliebten Kindersendung die Stadtentwässerung in Augsburg. Familien, Kinder und alle Interessierten sind eingeladen, von 9 bis 14 Uhr bei zahlreichen Mitmachstationen den Weg des Abwassers zu verfolgen. Die Besucher können an Laborexperimenten teilnehmen, spannende Aktionen zur Abwasserableitung und Abwasserreinigung ausprobieren und dabei erfahren, wie aus gebrauchtem Wasser wieder sauberes wird. 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
0: Dankeschön, Eva. 7 Grad messen wir aktuell in der Augsburger Innenstadt. Bis zu 25 Grad werden es heute noch. Die Sonne scheint den ganzen Tag.
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0: Auf der B17 Richtung Augsburg von Landsberg kommen zwischen Igling und Holoch hat es einen Unfall gegeben. Vorsicht, hier wird die Fahrbahn auf einen Fahrstreifen verengt.
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0: In Königsbrunn in der Bürgermeister-Wohlfahrtsstraße und in Friedberg in der Eichacher Straße. Habt ihr noch was gesehen, dann meldet's gern unter der 0821 50 24 226.
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0: 3 Minuten nach 6:30 haben wir es. Einen schönen Start in den Montag wünsche ich euch. Neue Woche, neues Glück, sage ich immer am Montag. Gucken wir mal, wie viel Glück das ist. Wir schauen auf jeden Fall gleich mal, was diese Woche bei uns in Augsburg so ansteht. Ich bin David Kempin. Guten Morgen.

0: 6.40 Uhr haben wir es. Guten Morgen, ihr hört Radio Augsburg. Am Montag, das heißt, wir haben schon wieder eine ganze Woche vor uns. Die letzte Woche, ja zumindest das Wochenende, war ja ziemlich kurz wieder für die meisten. Und wir schauen jetzt gleich mal, was diese Woche bei uns so abgeht mit meiner Kollegin Sarah Nägele.
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2: Nachdem das Augsburger Rathaus über 2 Jahre wegen Sanierung geschlossen war, öffnet es heute seine Türen wieder für die Öffentlichkeit. Der Goldene Saal kann ab heute bis einschließlich Sonntag kostenfrei täglich von 10 bis 18 Uhr besichtigt werden. Danach gelten die regulären Eintrittspreise wieder. Das Augsburger Rathaus ist ein bedeutender Renaissancebau. Steigende Lebenskosten, höhere Mieten und mehr Anforderungen im Alltag setzen Familien, besonders aber Alleinerziehende, zunehmend unter Druck. Ihre Anliegen in den Fokus zu rücken und Hilfsangebote sichtbar zu machen, ist Ziel des Aktionsmonats für Alleinerziehende, der in Augsburg im Oktober stattfindet. Zahlreiche Veranstaltungen vom Frühstückstreff bis hin zu Infos über Hilfsangebote wie die Card One stehen auf der Agenda. Parallel dazu bietet sich ein Besuch der Ausstellung Faces of Moms, die sich mit den unterschiedlichen Facetten von Mutterschaft beschäftigt, an. Was setzt unsere Demokratie unter Druck und wie können wir uns dagegen wehren? Wie sieht ein feministischer Frieden aus? Es sind Fragen wie diese, die am Freitagabend bei der Langen Nacht der Demokratie im Augsburger Rathaus Raum bekommen. Von 18 bis 22 Uhr findet die statt, Kinderprogramm startet allerdings schon um 5. Es warten zahlreiche spannende Diskussionen, Vorträge und Aktionen auf euch. Endlich wieder einkaufen unter freiem Himmel. Auf über 1000 Metern Länge werden Waren und Dienstleistungen feilgeboten. Dazu gibt's natürlich zahlreiche Imbissstände und Getränke. Lecker.
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Augsburg, einen schönen Start in den Montag wünsche ich euch. Bei aktuell 7 Grad draußen ist es noch recht frisch, aber wir hatten es auch schon kälter um die Uhrzeit. Bis zu 25 Grad werden es heute noch. Die Sonne scheint von früh bis spät. Es wird ein richtig schöner Tag, auch morgen und übermorgen. Die ganze Woche sieht eigentlich ziemlich gut aus. Erst ab Freitag könnte es wieder ein kleines bisschen regnen.

0: 7 vor 7. Guten Morgen, ihr hört Radio Augsburg. Falls ihr schon wach seid um die Uhrzeit, gestern war ja Fußball. Ich weiß nicht, wer hat's geschaut? Ich hab's geschaut. Ich hab's ein bisschen bereut zu schauen. War jetzt nicht das beste Spiel. Ich habe auch kein Ticket für die WWK-Arena bekommen. Das Deutschlandspiel war ja bei uns in Augsburg. Ich muss in Augsburg auf dem Fernseher schauen. Ein bisschen schade, aber noch schade ist natürlich, wie es ausgegangen ist. Wir haben verloren gegen Griechenland. Wir sprechen gleich darüber in den Nachrichten um 7.
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1: Ich bin Veronika Götz. Der neue Süchtigentreff an der Johanniskirche im Augsburger Stadtteil Oberhausen verärgert die Anwohner. Grund, es wäre rund um den neuen Treff, wie befürchtet, dreckig geworden. Teils lägen Spritzen oder Fäkalien in Gärten. Einzelne Anwohner wollen gesehen haben, dass Crack vor dem Treff geraucht würde. Die Stadt Augsburg betonte zuletzt, der neue Süchtigentreff würde alles in allem zur Zufriedenheit verlaufen. Die V-Partei im Augsburger Stadtrat forderte Freund erneut auf, auch die Aufwandsentschädigung für die Stadträte zu kürzen, genauer gesagt nicht zu erhöhen. Dadurch könnte die Stadt Augsburg über 200.000 Euro sparen. Freund wies die erneute Aufforderung zurück und tat sie als Populismus ab. Freund hatte letzten Donnerstag eine Haushaltssperre erlassen. Und damit zu mehr Nachrichten aus Bayern, Deutschland und der Welt.
2: Ich bin Stefan Schütz. Guten Morgen. In Deutschland ist in diesem Jahr bereits Ende September mehr Solarstrom erzeugt worden als im gesamten vergangenen Jahr. Das teilte der Bundesverband Solarwirtschaft mit. Zu dem Rekord trugen nach Angaben des Verbands sowohl ungewöhnlich viele Sonnenstunden als auch der weitere Ausbau der Photovoltaik bei. Neue Anlagen entstehen etwa auf Wohn- und Gewerbegebäuden sowie auf Freiflächen. Bei schweren Unwettern und Erdrutschen in Indien und erneut in Nepal sind mindestens 70 Menschen ums Leben gekommen. In Nepal warnen die Behörden zudem vor weiteren Sturzfluten, weil die Wasserstände der großen Flüsse weiter steigen. Erst im August waren bei Überschwemmungen in Nepal mehr als 1.400 Menschen ums Leben gekommen. Tausende werden weiterhin vermisst. Nach dem Busunglück auf der A96 im Ostallgäu ermittelt die Polizei zur Unfallursache. Bei dem Unglück nahe Buchlohe waren gestern 2 Menschen gestorben, zahlreiche weitere sind verletzt worden. Ein Reisebus mit 33 philippinischen Passagieren war auf dem Weg von Mailand zum Oktoberfest von der Fahrbahn abgekommen und umgekippt. Gegen einen 40 Jahre alten Busfahrer wird wegen fahrlässiger Tötung ermittelt. Im ersten Heimspiel mit dem neuen Bundestrainer Jürgen Klopp hat die Fußballnationalmannschaft eine Niederlage gegen Griechenland kassiert. Nach dem 0:1 in Augsburg fielen die Deutschen auf den 3. Tabellenplatz in der Nations League Gruppe 2 zurück, Klopp sagte.
3: Mir ist lieber ein schlechter Start als ein schlechtes Ende. Um ehrlich zu sein, wir werden alle in eine Richtung uns weiterentwickeln, wir werden uns zusammen finden und alles wird sich zusammenfügen, weil das immer passiert, wenn man die richtigen Dinge tut. Und wir tun die richtigen Dinge.
2: Nächster deutscher Gegner in der Nations League ist Serbien am Donnerstag in München.
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4: 8 Grad sind es heute Morgen bei uns in Augsburg und der Region. 25 Grad werden es heute. Die Sonne scheint heute Morgen und übermorgen den ganzen Tag. Es wird ein schöner Start in die neue Woche.
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4: B17 Richtung Landsberg. Zwischen Hurlach und Igling hat es einen Unfall gegeben. Hier ist ein Fahrstreifen gesperrt.
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4: Königsbrunnen, Bürgermeister Wohlfahrtsstraße. Dann haben wir noch einen zwischen Oberzell und Dasing auf der B300 und in Friedberg in der Eichacher Straße. Das Ganze könnt ihr auch nochmal alles nachlesen auf radioaugsburg.de. Und wer noch was gesehen hat, darf es gerne melden unter der 0821 50 242 26.
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4: Es war ein Fest gestern und es war ein Fest am Freitag und wahrscheinlich am Donnerstag auch. Gestern war die offizielle Eröffnung, aber irgendwie war die ganze Woche schon was los im Augsburger Rathaus.
1: Ja, es war ständig, also dieses Wochenende war wirklich viel los. Thora-Michele-Fest, Augsburgs, wie heißt das mit diesen Oldtimern?
4: Fuggerstadt Classic
1: und natürlich... Angie
4: am Freitag.
1: Am Freitag. Und jetzt die Wiedereröffnung des Goldenen Saals, des neuen sanierten Rathauses gestern.
4: Es wurde viel gemacht. Ich war vor Ort, es wurde viel gemacht. Ich dachte, als ich den Goldenen Saal gesehen habe, okay, ist immer noch alles Gold.
1: Ja, ist nicht Silber geworden.
4: Tatsächlich auch alles Gold, was glänzt da drin. Aber außerhalb vom Goldenen Saal wurde viel gemacht. Also die Fürstenzimmer wurden gemacht, der obere Fletz, es war richtig schön und es gab vor allem was zu essen. Also für mich war es ein super Termin. Und 2 Jahre hat es gebraucht und wir haben mal nachgefragt, was jetzt eigentlich in diesen 2 Jahren so gemacht wurde. Mehr dazu gleich. Wir sind David Kempin.
1: Mit noch ein bisschen Goldstaub am Pulli.
4: Ich habe schon gefragt, ob es sich lohnt, den Rucksack voll zu machen. Nein.
1: Veronika Götz bin ich.
4: Guten Morgen.
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0: 13 Minuten nach 7 haben wir es. Einen schönen Montagmorgen wünscht Radio Augsburg.
1: Ich habe fertig.
0: Also wenn die Stadt Augsburg eines selten sagen kann, dann das.
1: Ich habe fertig.
0: Perlachturm, Staatstheater, Dominikanerkirche, die Stadt saniert gerade mehr Gebäude, als ich Finger an der Hand habe. Aber jetzt kann die Stadt Augsburg sagen,
1: ich habe fertig.
0: Das Augsburger Rathaus ist nämlich fertig. 2 Jahre lang wurde das saniert, 2 Jahre lang konnten wir das nicht mehr von innen sehen. Gestern wurde es feierlich wiedereröffnet. Ja, aber was wurde jetzt eigentlich in den 2 Jahren gemacht? Baureferent Steffen Kercher weiß es.
2: In den letzten 2 Jahren gab es natürlich als erstes eine Brandschutzsanierung. Das war ganz wichtig, dass wir 2 getrennte bauliche Rettungswege bekommen. Und es wurde das sogenannte obere Fleetz, also der große Saal, wo auch die Stadtratssitzungen stattfinden, komplett neu aufgebaut. Wichtigstes Thema Asbestsanierung. 2. Thema neue Lüftung drin. 3. Thema neue Medientechnik und natürlich eine komplett neue Raumgestaltung.
0: Aber nach der Sanierung ist vor der Sanierung. Bei den Bauarbeiten wurden ein paar weitere Baustellen im Rathaus gefunden. Zum Beispiel ein Sandstein, der komplett durchgerissen ist. Das heißt aber nicht, dass bald die Schotten wieder dicht gemacht werden.
2: Nein, wir denken erstmal, es muss nicht geschlossen werden, wie ich auch angedeutet habe. Vor allem ist jetzt auch mal wichtig, die Fassade außen, die Fenster neu streichen und auch das Dachmassen. Das sind aber alles Maßnahmen, die können Sie machen, ohne dass das Innere geschlossen werden muss. Insofern freuen wir uns jetzt über viele Jahre für das Innere.
0: Auf jeden Fall. Und auch Oberbürgermeister Florian Freund freut sich, dass er jetzt endlich als Oberhaupt der Stadt auch im Rathaus arbeiten darf.
3: Es ist großartig geworden. Es ist schön, dass wir es den Augsburgerinnen und Augsburgern zurückgeben dürfen. Und ich freue mich jetzt auch, dass wir es in der kommenden Woche den Augsburgerinnen und Augsburgern kostenlos zeigen. Sie dürfen kostenlos kommen, sowohl den Goldenen Saal anschauen, als auch die Fürstenzimmer. Das ist einfach auch ein kleines Dankeschön für die Geduld, die Augsburgerinnen und Augsburger aufgebracht haben.
0: Also geht ins Rathaus, schaut es euch an, was gemacht wurde. Es lohnt sich auf jeden Fall. Im Goldenen Saal wurde sogar abgestaubt, der glänzt wieder richtig.
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Schönen guten Morgen, ihr hört Radio Augsburg. 19 Minuten nach 7 haben wir es. 8 Grad messen wir gerade in Augsburg. Diese 25 Grad werden es heute noch. Die Sonne scheint den ganzen Tag.

0: Drei Minuten vor 8 haben wir es. Guten Morgen.
1: Morgen.
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1: Der David hat ganz müde Augen
0: heute. Ja, ein bisschen Schlaf noch.
1: Vom Fußballspiel schauen.
0: Mhm. Deswegen, ja, du hast heute Morgen auch gemeint, ich sehe ein bisschen verheult aus. Das könnte auch vom Fußballspiel kommen.
1: Genau, es scheint wohl nicht so toll gewesen zu sein.
0: Ja, erst kein Ticket bekommen und dann kriegen die noch der Frack voll.
1: Ja.
0: Da war ich gerade froh, dass ich nicht in der WWK-Arena war.
1: Auch ansonsten war es wohl eher ein müder Fußballabend. Trotzdem, wir reden gleich nochmal drüber in den Lokalnachrichten bei mir um 8:30.

0: Guten Morgen.
1: Gleich gibt's hier wieder alle aktuellen Blitzer. 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
5: Guten Morgen. Der neue Süchtigentreff an der Johanneskirche im Augsburger Stadtteil Oberhausen verärgert die Anwohner. Grund, er tut seinen Dienst nicht oder zumindest nur zum Teil. Die Augsburger Allgemeine zitiert Anwohner, die beklagen, dass sich zwar nun tagsüber der Süchtigentreff wie gewollt vom Oberhauser Bahnhof zum neuen Treff in St. Johannes verlagert hätte, wenn der neue Treff aber zumachen würde, würden die Süchtigen zum Oberhauser Bahnhof zurückkehren, sodass man nun quasi zwei Treffs statt einem hätte. Außerdem wäre es um die Johanneskirche in Oberhausen dreckig geworden. Teils lägen Spritzen oder Fäkalien in Gärten. Einzelne Anwohner wollen gesehen haben, dass Crack vor dem Treff geraucht würde und an der Wertach Drogen lägen. Die Stadt betonte zuletzt, der neue Süchtigentreff würde größtenteils zur Zufriedenheit verlaufen. Auch im nahen Hettenbachpark sei die Lage besser geworden. Der neue Süchtigentreff in St. Johannes soll zunächst 3 Jahre laufen und dann evaluiert werden. Muss Augsburg sparen, aber die Stadträte nicht? Letzten Donnerstag gab Oberbürgermeister Florian Freund bekannt, dass er ab sofort eine Haushaltssperre für die Stadt Augsburg bis Ende des Jahres erlässt. Grund die angespannte Finanzlage der Stadt. Die V-Partei im Augsburger Stadtrat forderte Freund nun auf, auch die Aufwandsentschädigung für die Stadträte nicht zu erhöhen. Denn normalerweise passt sich die Aufwandsentschädigung an die Beamtenbesoldung an, die ähnlich wie Tariflöhne leicht stetig steigt. Durch eine Nichterhöhung der Aufwandsentschädigung für Stadträte könnte die Stadt Augsburg über 200.000 Euro sparen. Freund wies die erneute Aufforderung zurück und tat sie als Populismus ab und argumentierte, dass man das Stadtratsamt auch einigermaßen attraktiv halten müsste. 0:1 für Griechenland. So lautet das Ergebnis des gestrigen Fußballspiels der deutschen Nationalelf in der Augsburger WWK-Arena. Ein eher enttäuschendes Spiel der deutschen Mannschaft in Augsburg mit zahlreichen Fehlpässen, zum Beispiel auch von Kapitän Joshua Kimmich, sorgten bei vielen Fans in Augsburg für gedämpfte Stimmung. Trotz des häufigen deutschen Ballbesitzes gelang dem griechischen Spieler Dimitros Korbelis in der 74. Minute das entscheidende Tor für seine Mannschaft. Es ist das erste Mal, dass Deutschland gegen Griechenland verlor. Nächster deutscher Gegner in der Nations League ist Serbien am kommenden Donnerstag in München. Die deutsche Mannschaft hatte nicht wie geplant von Samstag auf Sonntag im Hotel Maximilian in Augsburg übernachtet, sondern war erst am Sonntagmittag nach Augsburg angereist. 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
0: Dankeschön, Veronika. Heute Morgen messen wir 8 Grad in der Augsburger Innenstadt. So langsam geht die Sonne auf. Es sieht herrlich aus draußen und es wird noch richtig schön. Bis zu 25 Grad und Sonne pur gibt's heute den ganzen Tag.
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0: 8:04. Die Straßen sind frei.
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0: Königsbrunnen, Bürgermeister-Wohlfahrtsstraße, dann auf der B2-Höhe Mehring, in Augsburg in der Firnhaberstraße, das ist im Hochfeld, Kissing, Bahnhofstraße und dann haben wir noch einen auf der B300 Höhe Dasing. Habt ihr noch was gesehen? Staus und Blitzer dürft ihr gerne melden unter der 0821 50 24226. 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
0: Es ist schon wieder Montag, das Wochenende ist schon wieder vorbei und wir starten schon wieder in eine neue Woche hinein. Aber das ist nicht schlimm, das Wetter ist schön und wir können uns an ein paar Sonnenstrahlen erfreuen. Und ich meine, schlechter als das Spiel gestern Abend wird es dann doch auch nicht mehr, das haben wir auch irgendwie hinter uns gebracht. Ja, jetzt holen wir uns mal eine Tasse Kaffee und strecken die Mundwinkel mal wieder Richtung hoch. Ich bin David Kempin, schönen guten Morgen.
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0: 7.43 Uhr, guten Morgen.
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0: Deutschland schickt München ins Rennen um die Olympischen Spiele und wir in Augsburg, wir können uns freuen, weil in unseren Stadtteilen könnte dann auch ein bisschen was los sein. Im Münchner Konzept sind der Eiskanal und die WWK-Arena bereits eingeplant. Sollte München dann den Zuschlag bekommen, könnte also auch Augsburg mit seinen Stadtteilen Teil der Spiele werden. Jetzt beginnt die internationale Bewerbungsphase. Die endgültige Entscheidung für die Olympischen Spiele 36 soll dann Mitte 2029 fallen. Also ein bisschen braucht's noch.
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in Anger von Oasis. Hier bei Radio Augsburg, 12 Minuten vor 8 haben wir es, 9 Grad. Messen wir aktuell, ist es immer noch recht frisch, aber die Sonne scheint und es wird noch richtig warm. Bis zu 25 Grad bekommen wir heute.

0: Minuten vor acht. 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Unsere Bundesregierung hat ein bisschen Probleme, ihre Reformen durchzusetzen. Jetzt geht es um die Pflegereform. Die sorgt weiter für Diskussionen in der schwarz-roten Koalition. Wir sprechen gleich darüber in den Nachrichten um acht.
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1: Ich bin Veronika Götz. Nach 2 Jahren ist das Augsburger Rathaus wieder geöffnet. Die Sanierungen sind soweit abgeschlossen. Dazu gehörten eine Brandschutzsanierung und vor allem auch die Asbestsanierung des oberen Flezes, das auch eine neue Medientechnik bekam. Mit einem Festakt wurde das Rathaus gestern eröffnet. Deutschland schickt München ins Rennen um die Olympischen Spiele. Das entschied sich am Samstagmittag und Augsburg freut sich. Denn im Münchner Konzept sind der Augsburger Eiskanal und die WWK-Arena eingeplant. Nun beginnt die internationale Bewerbungsphase. Und damit zu mehr Nachrichten aus Bayern, Deutschland und der Welt.
2: Ich bin Stefan Schütz. Guten Morgen. Von der militärischen Aufrüstung und vom KI-Boom profitiert die deutsche Gründerbranche. Mit rund 8 Milliarden Euro Stand jetzt ist mehr Risikokapital in Startups geflossen als im gesamten Vorjahr, zeigt der Startup-Monitor. Einzelheiten von Tine Klimach.
3: Bis Ende September sind 10 neue Startups mit einer Firmenbewertung von mindestens 1 Milliarde Euro entstanden, so der Bericht. Das seien so viele neue Milliarden-Startups, sogenannte Unicorns, wie seit 2021 nicht. Mit nun insgesamt fast 40 Unicorns in Deutschland gäbe es einen Rekordwert. Aber das meiste Geld fließt nach wie vor in die Spitze der Startups.
2: Die geplante Pflegereform sorgt weiter für Diskussionen in der schwarz-roten Koalition. Gesundheitsminister Linnemann sieht den von der SPD geforderten Pflegedeckel skeptisch. In der ARD rechnete er vor, dass die Einsparungen bei einer solchen Begrenzung der reinen Pflegekosten bei nur rund 300 Euro lägen. Der gesamte Eigenanteil pro Betroffenen und Heimplatz liege aber bei bis zu 4.000 Euro pro Monat. Halbzeitbilanz beim Münchner Oktoberfest. KI-Kameras haben bisher größere Gedränge verhindert. Das war im letzten Jahr ein Problem. In der ersten Woche sind 3,8 Millionen Menschen gekommen, rund 300.000 mehr als im Vorjahr. Der Bierkonsum ist um 1,4% gesunken. Alkoholfreie Getränke waren gefragter. Die Polizei hat weniger Sexualdelikte und Trunkenheitsfahrten registriert, dafür mehr Drogendelikte, vor allem mit Kokain. Niederlage in der Nations League. Die deutsche Fußballnationalmannschaft hat in Augsburg gegen Griechenland mit 0:1 verloren. Bundestrainer Jürgen Klopp sagte, das Team werde sich zusammenfinden, weil das immer passiert, wenn man die richtigen Dinge tut. Und das passiere gerade. Das nächste Spiel des deutschen Teams ist am Donnerstag in München gegen Serbien.
0: 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Und jetzt zum Wetter.
4: 9 Grad messen wir in der Augsburger Innenstadt, 8 Grad in Neuses, 25 werden es noch. Die Sonne scheint heute den ganzen Tag. Es wird ein traumhaft schöner Herbsttag.
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4: Wir haben es 8:03, die Straßen sind frei.
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4: Im Hochfeld wird in der Firnhaberstraße geblitzt, in Königsmund in der Bürgermeister-Wohlfahrtsstraße, Kissing, Bahnhofstraße und auf der B300 Höhe Dasing. Alle Blitzer findet ihr auf radioaugsburg.de und in der Radio Augsburg App. Wer noch was gesehen hat, darf es gerne melden unter der 0821 50 24 26.
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4: Wir schaukeln uns hier gerade ein bisschen hoch, Frau Götz, mit Stromberg-Zitaten.
1: Mit Stromberg-Ekel-Zitaten.
4: Stromberg-Ekel-Zitaten, wie zum Beispiel, wenn hier der Chef einmal furzt, fordert der Betriebsrat gleich eine Lärmschutzwand. Und genau darum geht's. Nicht um die Lärmschutzwand, sondern um den Betriebsrat.
1: Genau. Betriebsräte sind ja nicht bei allen Arbeitgebern oder Chefs beliebt, bei Angestellten aber umso mehr. Und wieso die Arbeit als Betriebsrat ist, zum Beispiel als ein Augsburger Betriebsrat, da habe ich mich mal erkundigt.
4: Ja, mehr dazu gibt's gleich in wenigen Minuten. Wir sind David Kempin
1: und Veronika Götz.
4: Guten Morgen.
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0: 8:11 Uhr, guten Morgen, ihr hört Radio Augsburg. Am Wochenende haben deutschlandweit die Gewerkschaften zum Protest gegen mögliche Aufweichungen des Arbeitsrechts demonstriert. Auch aus unserer Region sind Busse des Deutschen Gewerkschaftsbunds nach Nürnberg gefahren, wo in Bayern gegen die Pläne der Bundesregierung protestiert wurde. Mit dabei auch viele Betriebsräte, die Anwälte der Angestellten in einer Firma. Wie es so ist, Betriebsrat zu sein, Veronika Götz hat sich informiert.
1: Sie vertreten die Angestellten in einer Firma gegenüber den Arbeitgebern und wachen darüber, dass geltende Gesetze, Vereinbarungen und Tarifverträge eingehalten werden. Die Betriebsräte. Beliebt sind Betriebsräte dementsprechend bei den meisten Arbeitgebern eher ein bisschen weniger, bei den Angestellten dafür umso mehr. Ibrahim Yarasir aus Augsburg ist freigestellter Betriebsrat bei der Deutschen Post und liebt seinen Job. Als Betriebsrat sieht er sich als eine Mischung aus Anwalt und Psychologe.
2: Die Kollegen, die zu mir kommen zur Beratung, haben meistens eigentlich private Probleme. Und den Rechtsanwalt spiele ich dann, wenn es um dienstliche Sachen geht, wo der Arbeitgeber vielleicht Betriebsvereinbarung oder Tarifverträge nicht einhalten tun. Da bin ich Rechtsanwalt. Aber sonst bin ich eher der Psychologe.
1: Den Angestellten zu helfen, die zu ihm kommen, ist dabei unterschiedlich schwer.
2: Bei dienstlichen Sachen ist es kein Problem als Rechtsanwalt. Da habe ich Vorschriften, Gesetze, Paragraphen. Aber wenn es um private Sachen geht, dann muss ich versuchen, den Kollegen irgendwo eine Hilfe zu bekommen bzw. weiterzuleiten, wo er Hilfe bekommt. Man gelangt schon manchmal zu seinen Grenzen. Wenn ich sehe, ich kann denen nicht mehr helfen, also nicht bei mir, dann muss ich schauen, dass ich den Gespräch nett, höflich auch abbreche.
1: Zuhören müsse ein guter Betriebsrat können. Manchmal wurde das Yarasir auch ein bisschen zum Verhängnis, wenn man so will.
2: Wenn man freigestellter Betriebsrat ist, dann ist man Tag und Nacht, 7 Tage die Woche Betriebsrat. Weil wenn ein Mitarbeiter ein Problem hat, dann muss er das loswerden. Und da kann er nicht warten bis am nächsten Tag. Oder in dem Augenblick denken die nicht nach, dass wir auch Arbeitszeiten haben. Das kommt schon öfters vor.
1: Was war so das Späteste, was sich mal jemand angerufen hat?
2: Also, das sind zwei Sachen. Einmal am Freitag um 23 Uhr in der Nacht und am Sonntag gegen 16 Uhr.
1: Geht es allen Betriebsräten so?
2: Ich denke schon. Also meisten, die ich kenne, haben solche Erlebnisse schon hinter sich.
1: Die Gründung eines Betriebsrats ist freiwillig und hängt von der Initiative der Belegschaft ab. Will die Belegschaft einen Betriebsrat, hat der Arbeitgeber keine Blockademöglichkeit, sondern die Pflicht, die Wahl zu unterstützen und die Kosten zu tragen. Betriebsräte gibt es tendenziell nur in Mitteleuropa. In den USA zum Beispiel nicht, in den Ländern Osteuropas theoretisch. Allerdings habe ich aus einschlägiger Quelle erfahren, dass man in der Praxis sich lieber nicht an den Betriebsrat wendet, da man dann höchstwahrscheinlich gekündigt wird. Seien wir also stolz auf unsere Errungenschaften im Arbeitsrecht.
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18 nach 8. Guten Morgen, ihr hört Radio Augsburg. Es wird nochmal richtig warm heute bei uns in Augsburg und der Region. 25 Grad gibt's heute. Jetzt in der Früh sind es immerhin schon 9 Grad in Augsburg und die Sonne scheint. Es wird ein richtig schöner Tag. Auch die nächsten zwei Tage sieht's richtig schön aus. Mit viel Sonne und Temperaturen um die 23 Grad.

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0: 4 Minuten vor 8:30, guten Morgen.
1: Morgen.
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1: Das Augsburger Rathaus hat wieder auf.
0: Juhu. Ja, schön.
1: Vor allem der Goldene Saal, den kann man jetzt wieder besichtigen. Du warst ja gestern bei der Wiedereröffnung, habe ich gehört.
0: Ja, war ein recht großer Festakt. Es gab Musik, es gab Bürgermeister, es gab Bischof, also alle wichtigen Leute waren da.
1: Es gab Häppchen.
0: Es gab Häppchen. Oh, es gab so gutes Essen. Also ein Nachtisch hat mir überhaupt nicht geschmeckt, aber der andere war super. Eine Hauptspeise war super. Die Vorspeise war auch super. Es gab Apfelschorle. Ich habe wie ein König wurde ich da gestern versorgt. Allein dafür hat sich's gelohnt, aber natürlich auch, um das neue Rathaus anzuschauen. Es sieht richtig schick aus. Man hat den Goldenen Saal abgestaubt. Das ist aber nicht das Einzige, was man gemacht hat.
1: Na, dann bin ich ja froh, wenn ihr wirklich wissen wollt, was jetzt eigentlich neu gemacht ist am Goldenen Saal und vor allem, ob es noch anderes zu berichten gibt, außer welches Essen es gab. Mehr Infos gleich um 9:30 in den Nachrichten bei mir.

0: Wir haben es genau. 8:30, guten Morgen.
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4: Guten Morgen. Nach 2 Jahren ist das Augsburger Rathaus wieder für uns geöffnet. Die Sanierungen sind soweit abgeschlossen und mit einem großen Festakt wurde das Rathaus gestern eröffnet. In den vergangenen 2 Jahren wurde einiges gemacht. Baureferent Steffen Kercher.
5: In den letzten 2 Jahren gab es natürlich als erstes eine Brandschutzsanierung. Das war ganz wichtig, dass wir 2 getrennte bauliche Rettungswege bekommen. Und es wurde das sogenannte obere Fleetz, also der große Saal, wo auch die Stadtratssitzungen stattfinden, komplett neu aufgebaut. Wichtigstes Thema Asbestsanierung, 2. Thema neue Lüftung drin, 3. Thema neue Medientechnik und natürlich eine komplett neue Raumgestaltung.
4: Wer sich von der Sanierung selbst ein Bild machen will, der kann das kostenlos tun. Der Goldene Saal im Augsburger Rathaus ist ab heute für eine Woche kostenlos begehbar. Deutschland schickt München ins Rennen um die Olympischen Spiele. Das wurde am Samstagmittag bekannt gegeben und Augsburg freut sich. Denn im Münchner Konzept sind der Eiskanal und die WWK-Arena eingeplant. Sollte München den Zuschlag bekommen, könnte also auch Augsburg Teil der Spiele werden. Nun beginnt die internationale Bewerbungsphase. Die endgültige Entscheidung über die Olympischen Spiele 2036 soll dann Mitte 2029 fallen. Zu tief ins Glas geschaut haben am Wochenende wieder zahlreiche Autofahrer in der Region. In Königsbrunn hat ein Autofahrer mit über 2 Promille einen Unfall mit einem parkenden Auto gebaut. In Bobingen hat die Polizei einen Autofahrer mit über 1,4 Promille erwischt. Und auf der B2 Höhe Langwald wurde ein Mann mit fast 2 Promille angehalten. Nicht mit dem Auto, aber betrunken auf dem Fahrrad war ein Mann zwischen Main-Gründel und Kutzenhausen unterwegs. Dieser stürzte selbstständig von seinem Rad. Bei ihm wurden fast 1,4 Promille gemessen. Auch ihn erwartet eine Anzeige wegen Trunkenheit im Verkehr. 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
0: Heute Morgen sind es schon 9 Grad in der Augsburger Innenstadt. Die Sonne scheint, 10 Grad sind es mittlerweile schon in Schwabmünchen. Da sind wir schon 2-stellig. 25 Grad werden es. Die Sonne scheint von früh bis spät. Morgen und übermorgen genauso. Donnerstag genauso. Es wird jetzt auch relativ angenehm bleiben bei um die 23 Grad. Die nächsten Tage, erst am Freitag, kann es wieder regnen.
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0: 8:53. Guten Morgen auf die Straßen. Alles frei.
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0: Der Michael hat gerade angerufen. In Königsbrunn wird geblitzt in der Bürgermeister-Wohlfahrtsstraße. Vielen Dank fürs Melden, Michael. Dann noch im Hochfeld in der Firnhaberstraße, Kissing Bahnhofstraße und auf der W300 Höhe Dasing. Falls ihr auch was gesehen habt wie der Michael, dann ruft an oder wenn ihr es bequemer haben wollt, dann schickt einfach eine WhatsApp. Beides geht an die 0821 50 24226. 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
0: Ordentlich voll war es am Wochenende auf dem Rathausplatz. Ich habe mich kurz gefragt, was da eigentlich schon wieder los ist, aber dann ist mir eingefallen. Wir haben ja die ganze letzte Woche darüber berichtet. Das Tura-Michele-Fest, das war jetzt wieder am Wochenende ein bisschen anders als sonst. Der Perlachturm ist ja gerade sanierungsbedingt gesperrt. Wir schauen es uns gleich an, wie es lief. Ich bin David Kempin, guten Morgen.
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0: 8:42 Uhr, guten Morgen.
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0: Tausende Besucher waren am Wochenende wieder auf dem Augsburger Rathausplatz. Das Thura-Michele-Fest wurde gefeiert. Und obwohl das anders als die letzten Jahre stattgefunden hat, der Perlachturm ist ja aktuell gesperrt, der wird saniert. Deshalb hat die Augsburger Puppenkiste auf einer Bühne die Geschichte nachgespielt. Trotzdem war das Fest wieder richtig, richtig gut besucht und tausende Luftballons flogen in den Himmel. Und zu jeder vollen Stunde wurde das Böse offensichtlich erfolgreich besiegt.
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Viertel vor neun, guten Morgen, ihr hört Radio Augsburg. 11 Grad sind es mittlerweile in Augsburg. Die Sonne scheint den ganzen Tag heute. Bis zu 25 Grad bekommen wir heute im Laufe des Tages.

0: Einen schönen Montagmorgen wünsche ich euch. Viel Sonne und mehr Photovoltaikanlagen, das sorgt für viel Solarstrom. Davon gab es in diesem Jahr schon mehr als im letzten Jahr. Und das Jahr ist noch nicht vorbei. Wir sprechen gleich darüber in den Nachrichten um 9.
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1: Ich bin Veronika Götz. Der neue Süchtigentreff an der Johanniskirche im Augsburger Stadtteil Oberhausen verärgert die Anwohner. Grund, es wäre rund um den neuen Treff, wie befürchtet, dreckig geworden. Teils lägen Spritzen oder Fäkalien in Gärten. Einzelne Anwohner wollen gesehen haben, dass Crack vor dem Treff geraucht würde. Die Stadt Augsburg betonte zuletzt, der neue Süchtigentreff würde alles in allem zur Zufriedenheit verlaufen. Die V-Partei im Augsburger Stadtrat forderte Freund erneut auf, auch die Aufwandsentschädigung für die Stadträte zu kürzen, genauer gesagt nicht zu erhöhen. Dadurch könnte die Stadt Augsburg über 200.000 Euro sparen. Freund wies die erneute Aufforderung zurück und tat sie als Populismus ab. Freund hatte letzten Donnerstag eine Haushaltssperre erlassen. Und damit zu mehr Nachrichten aus Bayern, Deutschland und der Welt.
2: Ich bin Stefan Schütz. Guten Morgen. Viel Sonne und mehr Photovoltaikanlagen sorgen für viel Solarstrom. Davon gab es in diesem Jahr schon mehr als im Gesamtjahr 2025. Das teilte der zuständige Bundesverband mit, Diana Kramer berichtet.
3: Gleichzeitig warnt der Verband, dass die geplante Novelle des Erneuerbare-Energien-Gesetzes neue Investitionen bremsen könnte. Ab dem kommenden Jahr will die Bundesregierung den Ausbau neu ausrichten und zum Beispiel auch kleine Solaranlagen mit einer Leistung unter 25 Kilowatt nicht mehr dauerhaft fördern.
2: Die Berliner Linken-Politikerin Ehralb und ihr Landesverband haben Strafanzeige gegen Bundesinnenminister Dobrindt gestellt. Die Klägerseite wirft dem CDU-Politiker den Tatbestand der üblen Nachrede und Beleidigung vor. Es geht um eine Äußerung Dobrindts in einer ZDF-Sendung, als die Moderatorin sagte, Ehralb sei keine Antisemitin und Dobrindt daraufhin sagte, na doch. Das philippinische Generalkonsulat in Frankfurt hat den Familien der Toten nach dem Busunglück im Ostallgäu sein Beileid ausgesprochen. Gestern war ein Reisebus mit einer 33-köpfigen Reisegruppe auf dem Weg von Mailand zum Münchner Oktoberfest auf der A96 umgekippt. Zwei Menschen sind gestorben, es gab mehrere Verletzte. Die Gruppe bestand aus in Italien lebenden Philippinen. Die Unfallursache ist noch unklar. Deutsche Startups haben in diesem Jahr schon mehr Wagniskapital eingesammelt als im gesamten Vorjahr. Bis Ende September sind rund 8 Milliarden Euro geflossen. 2025 waren es insgesamt etwa 7,5 Milliarden. Das zeigt der deutsche Startup-Monitor. Treiber sind laut der Studie vor allem Rüstungsfirmen wie beispielsweise Helsing sowie der KI-Boom. Das meiste Geld fließt weiterhin aus den USA.
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4: 13 Grad messen wir in Augsburg, 25 Grad werden es. Die Sonne scheint heute und morgen und übermorgen den ganzen Tag.
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4: 9:03 haben wir es. Guten Morgen auf die Straßen. B2 Donauwörth Richtung Augsburg. Zwischen Meitingen und Langweid hat es einen Unfall mit einem LKW gegeben. Hier bitte besonders Vorsicht. Und auf der B17 Richtung Landsberg zwischen Bärenkeller und dem Ortsausgang von Stadtbergen haben wir ein bisschen Stau. 2 Kilometer. Hier braucht ihr 10 Minuten länger.
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4: Im Hochfeld wird geblitzt in der Fürnhaber Straße, in Königsbrunn in der Bürgermeister Wohlfahrtsstraße, dann in Kissing in der Bahnhofstraße und auf der B2 Höhe Mehring. Alle Blitzer findet ihr auf radioaugsburg.de und in der Radio Augsburg App. Wer noch was gesehen hat, darf es gerne melden unter der 0821 50 24 26.
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4: Es war, glaube ich, der schönste Termin in diesem Jahr. Es gab so viele gute Häppchen.
5: Wurdest du hofiert, oder? Im Rathaus.
4: Ich weiß nicht genau, was das bedeutet. Versorgt?
5: Ja, und ein bisschen geehrt. Und ach, vielen Dank, dass Sie vorbeischauen. So nett. Hier gibt es
4: ja
5: was zu essen.
4: So in der Form jetzt nicht. Ich habe es mir einfach rausgenommen, mich am Buffet zu bedienen. Mhm. Es war das erste richtige Buffet, so richtig gute Buffet, wo ich auch essen konnte, seit der Sanierung.
5: Genau, darum geht es eigentlich,
4: ja,
5: liebe
4: das
5: Zuhörer.
4: Das Rathaus wurde saniert.
5: Um die Wiedereröffnung des Rathauses und des Goldenen Saals.
4: Und um die Häppchen.
5: Und um die Häppchen natürlich. Und mein Kollege David Kempin, der war da gestern im Goldenen Saal. Mhm. Und gleich mehr Infos zum Goldenen Saal.
4: Und auch zu allem drumherum, zum Fürstenzimmer, zum oberen Fletz, zu den Häppchen. Mehr dazu gleich in wenigen Minuten. Wir sind David Kempin.
5: Und Veronika Götz.
4: Guten Morgen.
5: Morgen.
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0: 8:12. Ihr hört Radio Augsburg. Schönen Montagmorgen.
1: Ich habe fertig.
0: Wenn die Stadt Augsburg eines selten sagen kann, dann das.
1: Ich habe fertig.
0: Perlachturm, Staatstheater, Dominikanerkirche, die Stadt saniert gerade mehr als ich Finger an der Hand habe, mehr Gebäude. Aber jetzt kann die Stadt endlich sagen.
1: Ich habe fertig.
0: Nämlich zum Augsburger Rathaus. Das ist jetzt fertig. 2 Jahre lang wurde das saniert. 2 Jahre lang konnten wir das nicht mehr von innen sehen. Gestern wurde es feierlich wieder eröffnet. Aber was wurde da jetzt eigentlich in diesen 2 Jahren gemacht? Baureferent Steffen Kercher weiß es.
2: In den letzten 2 Jahren gab es natürlich als erstes eine Brandschutzsanierung. Das war ganz wichtig, dass wir 2 getrennte bauliche Rettungswege bekommen. Und es wurde das sogenannte obere Fleetz, also der große Saal, wo auch die Stadtratssitzungen stattfinden, komplett neu aufgebaut. Wichtigstes Thema Asbestsanierung. 2. Thema neue Lüftung drin. 3. Thema neue Medientechnik und natürlich eine komplett neue Raumgestaltung.
0: Aber nach der Sanierung ist vor der Sanierung. Bei den Bauarbeiten wurden ein paar weitere Baustellen im Rathaus gefunden. Zum Beispiel ein Sandstein, der einfach komplett durchgerissen ist. Das heißt aber nicht, dass die Schotten bald wieder dicht sind.
2: Nein, wir denken erstmal, es muss nicht geschlossen werden, wie ich auch angedeutet habe. Vor allem ist jetzt auch mal wichtig, die Fassade außen, die Fenster neu streichen und auch das Dachmassen. Das sind aber alles Maßnahmen, die können Sie machen, ohne dass das Innere geschlossen werden muss. Insofern freuen wir uns jetzt über viele Jahre für das Innere.
0: Und auch Oberbürgermeister Florian Freund freut sich, dass er jetzt endlich als Oberhaupt der Stadt auch im Rathaus arbeiten darf.
3: Es ist großartig geworden. Es ist schön, dass wir es den Augsburgerinnen und Augsburgern zurückgeben dürfen. Und ich freue mich jetzt auch, dass wir es in der kommenden Woche den Augsburgerinnen und Augsburgern kostenlos zeigen. Sie dürfen kostenlos kommen, sowohl den Goldenen Saal anschauen, als auch die Fürstenzimmer. Das ist einfach auch ein kleines Dankeschön für die Geduld, die die Augsburgerinnen und Augsburger aufgebracht haben.
0: Also ab ins Rathaus, schaut euch an, was da die letzten 2 Jahre gemacht wurde. Es lohnt sich auf jeden Fall, vor allem der Goldene Saal. Der ist jetzt nämlich mal ein bisschen vom Staub befreit worden. Jetzt glänzt es da wieder richtig schön.
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18 Minuten nach 9, guten Morgen, ihr hört Radio Augsburg. Wir schauen aufs Wetter. 13 Grad mittlerweile in der Augsburger Innenstadt. Bis zu 25 Grad werden es heute. Dazu scheint die Sonne den ganzen Tag.

0: 5 Minuten vor 10:30. Guten Morgen.
1: Guten Morgen.
0: Ihr hört Radio Augsburg. Es ist viel zu früh.
1: Es ist viel zu früh für was?
0: Viel zu früh, um wach zu sein, wenn man gestern das Fußballspiel geschaut hat.
1: Ach so, okay. Ja, und es hat sich nicht ganz so gelohnt, oder? Also ich habe nur so halb hingeschaut. Ich habe nebenbei, ehrlich gesagt, ein Buch gelesen.
0: Ich habe nebenbei am Handy gedattelt. Das war auch ein bisschen befriedigender, als das Gekicke anzugucken.
1: Doch ganz gut, dass wir das Gebolze... Doch ganz gut, dass wir keine Karten bekommen haben.
0: Ja, ich habe es echt versucht, weil das ist ja das erste Länderspiel seit langer, langer Zeit in Augsburg gewesen. Und ich habe es leider nicht geschafft, aber ganz viele haben es geschafft. Die WWK-Arena war ausverkauft zum ersten Heimspiel von unserem neuen Bundestrainer Jürgen Klopp.
1: Und nach 2 Sekunden.
0: Ja, und auch zur ersten Niederlage gegen Griechenland. Wir sprechen
1: kein
0: gleich darüber.
1: Kein
0: in den Nachrichten um
1: Bann
0: halb.
1: Und Ignoranz von griechischen Restaurants dieser Woche, würde ich sagen, zur Strafe.
0: Schauen wir mal.
1: Nicht.
0: Ich mag Griechisch.

0: Wir haben es gleich 9:30. Guten Morgen.
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0: Heute Morgen mit Veronika Götz.
4: Guten Morgen. Der neue Süchtigentreff an der Johanneskirche im Augsburger Stadtteil Oberhausen verärgert die Anwohner. Grund, er tut seinen Dienst nicht. Oder zumindest nur zum Teil. Die Augsburger Allgemeine zitiert Anwohner, die beklagen, dass sich zwar nun tagsüber der Süchtigentreff, wie gewollt, vom Oberhauser Bahnhof zum neuen Treff in St. Johannes verlagert hätte. Wenn der neue Treff aber zumachen würde, würden die Süchtigen zum Oberhauser Bahnhof zurückkehren, sodass man nun quasi zwei Treffs statt einem hätte. Außerdem wäre es um die Johanneskirche in Oberhausen dreckig geworden. Teils lägen Spritzen oder Fäkalien in Gärten. Einzelne Anwohner wollen gesehen haben, dass Crack vor dem Treff geraucht würde und an der Wehrtacht Drogen lägen. Die Stadt betonte zuletzt, der neue Süchtigen-Treff würde größtenteils zur Zufriedenheit verlaufen. Auch im nahen Hettenbachpark sei die Lage besser geworden. Der neue Süchtigentreff in St. Johannes soll zunächst 3 Jahre laufen und dann evaluiert werden. Muss Augsburg sparen, aber die Stadträte nicht? Letzten Donnerstag gab Oberbürgermeister Florian Freund bekannt, dass er ab sofort eine Haushaltssperre für die Stadt Augsburg bis Ende des Jahres erlässt. Grund die angespannte Finanzlage der Stadt. Die V-Partei im Augsburger Stadtrat forderte Freund nun auf, auch die Aufwandsentschädigung für die Stadträte nicht zu erhöhen. Denn normalerweise passt sich die Aufwandsentschädigung an die Beamtenbesoldung an, die ähnlich wie Tariflöhne leicht stetig steigt. Durch eine Nichterhöhung der Aufwandsentschädigung für Stadträte könnte die Stadt Augsburg über 200.000 Euro sparen. Freund wies die erneute Aufforderung zurück und tat sie als Populismus ab und argumentierte, dass man das Stadtratsamt auch einigermaßen attraktiv halten müsste. 0:1 für Griechenland. So lautet das Ergebnis des gestrigen Fußballspiels der deutschen Nationalelf in der Augsburger WWK-Arena. Ein eher enttäuschendes Spiel der deutschen Mannschaft in Augsburg mit zahlreichen Fehlpässen, zum Beispiel auch von Kapitän Joshua Kimmich, sorgten bei vielen Fans in Augsburg für gedämpfte Stimmung. Trotz des häufigen deutschen Ballbesitzes gelang dem griechischen Spieler Dimitros Korbelis in der 74. Minute das entscheidende Tor für seine Mannschaft. Es ist das erste Mal, dass Deutschland gegen Griechenland verlor. Nächster deutscher Gegner in der Nations League ist Serbien am kommenden Donnerstag in München. Die deutsche Mannschaft hatte nicht wie geplant von Samstag auf Sonntag im Hotel Maximilian in Augsburg übernachtet, sondern war erst am Sonntagmittag nach Augsburg angereist. 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
0: Dankeschön, Veronika. Heute Morgen messen wir 13 Grad. In Augsburg 15 Grad sogar schon. In Landsberg 25 Grad werden es noch. Die Sonne scheint heute den ganzen Tag und auch die ganze Woche. Schaut's eigentlich gut aus.
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0: B2, Donauwörth Richtung Augsburg. Wir haben eine Gefahrenmeldung. Zwischen Meitingen und Langweid hat es einen Unfall mit einem LKW gegeben. Und auf der B17 Richtung Landsberg zwischen Hurlach und Igling 2 Kilometer Stau. Hier braucht ihr eine gute Viertelstunde länger.
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0: Hochzoll, Friedberger Straße, Hochfeld, Firnhaber Straße, in Königsbrunn in der Bürgermeister Wohlfahrtstraße und in Kissing in der Bahnhofstraße. Alle Blitzer gibt's auf radioaugsburg.de und in der Radio Augsburg App. Und wer noch was gesehen hat, darf es gerne melden unter der 0821 50 24226.
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0: Jetzt am Wochenende hat das Thura-Michele stattgefunden. Das Thura-Michele kommt ja vom Erzengel Michael und er hat jetzt seinen Gedenktag. Wir sprechen gleich darüber. Ich bin David Kempin. Guten Morgen.
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1: In Augsburg haben die Kinder am Wochenende wieder begeistert zugeschaut, wie das Thura-Michele gegen das Böse gekämpft hat. Dieses Thura-Michele ist niemand anders als der Erzengel Michael. Der Bibel nach bewachte er das Paradies und besiegte das Böse, das eben häufig in Form eines Drachen oder einer Schlange dargestellt wird, erklärt Weihbischof Florian Wörner.
2: Er gilt als der große Helfer und Beschützer gegen alles Böse. Und er gehört zu den Boten Gottes. Die Engel sind Bote Gottes, die sozusagen wie verlängerte Arme Gottes uns helfen, uns zur Seite stehen.
1: Neben dem Erzengel Michael feiern heute auch die beiden anderen Erzengel Gabriel und Raphael ihren Gedenktag. Michael ist aber mit Abstand der bekannteste von ihnen. Der Erzengel Michael ist sogar der Patron Deutschlands, sagt Pfarrer Karl Klein aus Neu-Ulm.
3: Besonders in schweren Zeiten, in Kriegsgefahr und wenn es Bedrohungen von außen gegeben hat, haben die Menschen den heiligen Michael hoch verehrt.
1: Dass ausgerechnet der Michaelitag ein beliebter Markttag wurde, liegt im Übrigen daran, dass der Erzengel für himmlische Gerechtigkeit steht und früher hielten auf Märkten auch gleichzeitig die Herrscher Gericht.
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Schönen guten Morgen, ihr hört Radio Augsburg. Es wird tatsächlich immer schöner und guter draußen. 15 Grad messen wir aktuell schon. Die Sonne scheint heute den ganzen Tag und bringt uns bis zu 25 Grad. Die nächsten Tage dann so um die 23 Grad und auch ganz viel Sonne. Der Herbst zeigt sich von seiner goldenen Seite.

0: Guten Morgen, ihr hört Radio Augsburg. 10 vor 10 haben wir es an diesem Montagmorgen. Falls ihr jetzt in Zukunft in der Werbung weniger umweltfreundlich oder nachhaltig hört, dann hat es einen ganz einfachen Grund. Das dürfen viele Unternehmen jetzt so nicht mehr sagen, ohne es zu beweisen. Wir sprechen gleich darüber in den Nachrichten um 10.
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1: Ich bin Roland Stingel. Nach 2 Jahren ist das Augsburger Rathaus wieder geöffnet. Die Sanierungen sind soweit abgeschlossen. Dazu gehörten eine Brandschutzsanierung und vor allem die Asbestsanierung des oberen Flets, das auch eine neue Medientechnik bekam. Mit einem Festakt wurde das Rathaus gestern eröffnet. Händler aus der Augsburger Innenstadt reagieren auf die Kritik einiger Anwohner, dass es zu laut in der Innenstadt geworden sei. Vergangene Woche beklagten Anwohner bei einem Treffen der Interessensgemeinschaft Altstadt Augsburg, dass es immer mehr Restaurants und Bars in der Augsburger Innenstadt gäbe und dass der Lieferverkehr und die Gäste für einen ständigen Lärmpegel sorgten. Und damit zu weiteren Meldungen aus Bayern, Deutschland und der Welt.
2: Ich bin Stefan Schütz. Das Bundesverfassungsgericht wird 75 Jahre alt. Was die Richterinnen und Richter hier entscheiden, ist nicht anfechtbar. Beim Festakt in Karlsruhe ab 11 Uhr hält Bundespräsident Steinmeier eine Rede. Diana Kramer berichtet.
3: Am 28. September 1951 wurde das Bundesverfassungsgericht in Karlsruhe eröffnet. Es entscheidet etwa im Streit zwischen obersten Bundesorganen wie Bundestag oder Bundesregierung. Gleichzeitig können Bürgerinnen und Bürger in Karlsruhe mit einer Verfassungsbeschwerde ihre Rechte aus dem Grundgesetz gegenüber dem Staat durchsetzen.
2: In Deutschland gilt jetzt eine neue EU-Richtlinie gegen Greenwashing. Unternehmen, die ihre Produkte als nachhaltig oder umweltfreundlich bewerben, müssen das jetzt auch beweisen können. Verbraucherinnen und Verbraucher sollen außerdem verlässlichere Angaben zur Haltbarkeit und Reparierbarkeit von Produkten bekommen. Und Nachhaltigkeitssiegel dürfen nur noch verwendet werden, wenn sie unabhängig oder staatlich zertifiziert sind. Seit Jahren steigt der Eigenanteil an der Pflege und in der Regierung wird nach Lösungen gesucht. Die SPD ist dafür, die Eigenanteile bei den Pflegekosten zu deckeln. Allerdings, so CDU-Gesundheitsminister Linnemann, würde das jeden Einzelnen nur um wenige 100 Euro entlasten. Er will eine größere Reform. Der gesamte Eigenanteil pro Betroffenen und Heimplatz liegt aktuell bei bis zu 4.000 Euro pro Monat. Bei schweren Unwettern und Erdrutschen in Indien und erneut in Nepal sind mindestens 70 Menschen ums Leben gekommen. In Nepal warnen die Behörden zudem vor weiteren Sturzfluten, weil die Wasserstände der großen Flüsse weiter steigen. Erst im August waren bei Überschwemmungen in Nepal mehr als 1.400 Menschen ums Leben gekommen. Tausende werden noch vermisst.
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4: Auch heute scheint die Sonne den ganzen Tag vom Himmel bei Werten bis zu 25 Grad in Augsburg und der Region. In der Nacht, da fallen die Temperaturen bis auf 9 Grad und morgen, da wird es ein bisschen kühler, nur in Anführungsstrichen 23 Grad. Aber auch morgen ist es trocken und sonnig und auch die nächsten Tage schon ähnlich aus.
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5: Immer aktuell dank KI. B2 Donauwörth Richtung Augsburg, zwischen Meitingen West und Langweid Nord. Unfall mit einem LKW.
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5: Fuß vom Gas in der Friedberger Straße und in der Firnhaber Straße in Augsburg sowie auf der B2 bei Mehring, auf der B300 bei Dasing, in der Bahnhofstraße in Kissing sowie in der Bürgermeister-Wohlfahrtsstraße in Königsbrunn. Habt ihr noch was gesehen? Schickt uns gerne eine WhatsApp ins Studio an die 0821 50 242 26.
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4: Gott, da kommt wieder die Trulla vom Betriebsrat. Manche erinnern sich noch an die Worte von Ekelchef Stromberg aus der gleichnamigen Fernsehserie. Betriebsräte sind nicht bei allen Chefs oder Arbeitgebern beliebt. Bei anderen

0: So klingt Radio Augsburg am ersten Tag der Woche. Am Wochenende, da haben deutschlandweit die Gewerkschaften zum Protest gegen mögliche Aufweichungen des Arbeitsrechts demonstriert. Auch aus unserer Region sind Busse des Deutschen Gewerkschaftsbunds nach Nürnberg gefahren, wo in Bayern gegen die Pläne der Bundesregierung protestiert wurde. Mit dabei auch viele Betriebsräte, die Anwälte der Angestellten in einer Firma. Wie es so ist, Betriebsrat zu sein, ich hab's mir erzählen lassen.
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0: Sie vertreten die Angestellten in einer Firma gegenüber den Arbeitgebern und wachen darüber, dass geltende Gesetze, Vereinbarungen und Tarifverträge eingehalten werden. Die Betriebsräte. Beliebt sind Betriebsräte dementsprechend bei den meisten Arbeitgebern eher ein bisschen weniger, bei den Angestellten dafür umso mehr. Ibrahim Yarasir aus Augsburg ist freigestellter Betriebsrat bei der Deutschen Post und liebt seinen Job. Als Betriebsrat sieht er sich als eine Mischung aus Anwalt und Psychologe.
2: Die Kollegen, die zu mir kommen zur Beratung, haben meistens eigentlich private Probleme. Und den Rechtsanwalt spiele ich dann, wenn es um dienstliche Sachen geht, wo der Arbeitgeber vielleicht Betriebsvereinbarungen oder Tarifverträge nicht einhalten tun. Da bin ich Rechtsanwalt. Aber sonst bin ich eher der Psychologe.
0: Den Angestellten zu helfen, die zu ihm kommen, ist dabei unter.
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0: So, da hat uns leider die Technik gerade einen Strich durch die Rechnung gemacht und es hat den Beitrag abgeschnitten. Den Beitrag über Augsburger Betriebsräte. Ich habe mich ja mit Herrn Jarasir getroffen, der mir erzählt hat, was ein Augsburger Betriebsrat so macht. Und wir machen den Beitrag jetzt einfach nochmal. Und den Eros, den gibt's danach auch nochmal. Sorry dafür. Sie vertreten die Angestellten in einer Firma gegenüber den Arbeitgebern und wachen darüber, dass geltende Gesetze, Vereinbarungen und Tarifverträge eingehalten werden. Die Betriebsräte. Beliebt sind Betriebsräte dementsprechend bei den meisten Arbeitgebern eher ein bisschen weniger, bei den Angestellten dafür umso mehr. Ibrahim Jarasir aus Augsburg ist freigestellter Betriebsrat bei der Deutschen Post und liebt seinen Job. Als Betriebsrat sieht er sich als eine Mischung aus Anwalt und Psychologe.
1: Die Kollegen, die zu mir kommen zur Beratung, haben meistens eigentlich private Probleme. Und den Rechtsanwalt spiele ich dann, wenn es um dienstliche Sachen geht, wo der Arbeitgeber vielleicht Betriebsvereinbarung oder Tarifverträge nicht einhalten tun. Da bin ich Rechtsanwalt. Aber sonst bin ich eher der Psychologe.
0: Den Angestellten zu helfen, die zu ihm kommen, ist dabei unterschiedlich schwer.
1: Bei dienstlichen Sachen ist es kein Problem als Rechtsanwalt. Da habe ich Vorschriften, Gesetze, Paragraphen. Aber wenn es um private Sachen geht, dann muss ich versuchen, den Kollegen irgendwo eine Hilfe zu bekommen beziehungsweise weiterzuleiten, wo er Hilfe bekommt. Man gelangt schon manchmal zu seinen Grenzen. Wenn ich sehe, ich kann denen nicht mehr helfen, also nicht bei mir, dann muss ich schauen, dass ich den Gespräch nett, höflich auch abbreche.
0: Zuhören müsse ein guter Betriebsrat können. Manchmal wurde das Jarasir auch ein bisschen zum Verhängnis, wenn man so will.
1: Wenn man freigestellter Betriebsrat ist, dann ist man Tag und Nacht, 7 Tage die Woche Betriebsrat. Weil wenn ein Mitarbeiter ein Problem hat, dann muss er das loswerden. Und da kann er nicht warten bis am nächsten Tag. Oder in dem Augenblick denken die nicht nach, dass wir auch Arbeitszeiten haben. Das kommt schon öfters vor.
2: Was war so das Späteste, was sich mal jemand angerufen hat?
1: Also, das sind zwei Sachen. Einmal am Freitag um 23 Uhr in der Nacht und am Sonntag gegen 16 Uhr.
2: Geht es allen Betriebsräten so?
1: Ich denke schon. Also meisten, die ich kenne, haben solche Erlebnisse schon hinter sich.
0: Die Gründung eines Betriebsrats ist freiwillig und hängt von der Initiative der Belegschaft ab. Will die Belegschaft einen Betriebsrat, hat der Arbeitgeber keine Blockademöglichkeit, sondern die Pflicht, die Wahl zu unterstützen und die Kosten zu tragen. Betriebsräte gibt es tendenziell nur in Mitteleuropa. In den USA zum Beispiel nicht, in den Ländern Osteuropas theoretisch. Allerdings habe ich aus einschlägiger Quelle erfahren, dass man in der Praxis sich lieber nicht an den Betriebsrat wendet, da man dann höchstwahrscheinlich gekündigt wird. Seien wir also stolz auf unsere Errungenschaften im Arbeitsrecht.

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0: Radio Augsburg mit der Einstiegsmusik zur Woche. Schön, dass ihr dabei seid. Gleich kommen um halb die Lokalnachrichten. Die kommen von Roland Stingel heute.
1: In der Hallstraße gibt es ab heute Probleme. Dazu gleich mehr bei uns in den Nachrichten um halb.

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1: Ich bin Roland Stingel. Händler aus der Augsburger Innenstadt reagieren auf die Kritik einiger Anwohner, dass es zu laut in der Innenstadt geworden sei. Vergangene Woche beklagten Anwohner bei einem Treffen der Interessensgemeinschaft Altstadt Augsburg, dass es immer mehr Restaurants und Bars in der Augsburger Innenstadt gebe und dass der Lieferverkehr und die Gäste für einen ständigen Lärmpegel sorgten. Außerdem würde die Belastung durch den Lieferverkehr und auch der mehr werdenden Autos Straßen und Hauswände beschädigen. Die

0: Werten sich jetzt. Gastronomie mache eine Innenstadt erst zu einer lebenswerten Stadt. Und als Bewohner der Innenstadt müsse man mit einer gewissen Lärmbelästigung rechnen. In der Augsburger Hallstraße gibt es für Autofahrer ab heute kein Durchkommen mehr. Die Stadt erneuert den Kanalschacht fürs Abwasser. Zwischen der Ulrichsschule und dem Holbein-Gymnasium wird die Straße voll gesperrt. Die Bauarbeiten dauern voraussichtlich 5 Wochen. Mit Ende der Maßnahmen im November soll die Hallstraße dann in eine Fahrradstraße umgewandelt werden. Die Maus kommt nach Augsburg zum bundesweiten Mitmachtag Türen auf mit der Maus am 3. Oktober. Besucht das Team der beliebten Kindersendung die Stadtentwässerung in Augsburg. Familien, Kinder und alle Interessierten sind eingeladen, von 9 bis 14 Uhr bei zahlreichen Mitmachaktionen den Weg des Abwassers zu verfolgen. Besucher können an Laborexperimenten teilnehmen, spannende Aktionen zur Abwasserableitung und Abwasserreinigung ausprobieren und dabei erfahren, wie aus gebrauchtem Wasser wieder sauberes Wasser wird. 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
1: Sonne satt an diesem Montag in Augsburg und der Region. 25 Grad, das ist die Höchsttemperatur heute. Es bleibt den ganzen Tag trocken. Und in der Nacht, da fallen die Temperaturen bis auf 9 Grad. Auch in der Nacht bleibt es trocken. Und die nächsten Tage schaut es ganz ähnlich aus.
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3: Immer aktuell dank KI. Auf der A8 München Richtung Stuttgart ist zwischen Augsburg West und Neuses wegen Kanalbauarbeiten der linke Fahrstreifen bis zum 28. September 2026 gesperrt.
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3: Geblitzt wird in der Firnhaberstraße in Augsburg und in der Bahnhofstraße in Kissing. Auf der B2 bei Mehring, auf der B300 bei Dasing sowie in der Bürgermeister-Wohlfahrtsstraße in Königsbrunn. 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
1: Ich bin Veronika Götz und gleich kommt unsere Radio Augsburg gute Nachricht des Tages und die hat heute zu tun mit Sport, mit Nass und mit Olympia. Und ich glaube, ihr wisst, wovon ich rede. Gleich mehr.

0: Musik für euren Montag. Deutschland schickt München ins Rennen um die Olympischen Spiele. Das wurde am Samstagmittag bekannt gegeben und Augsburg freut sich mit, denn im Münchner Konzept sind ja der Eiskanal und die WWK-Arena eingeplant. Sollte München den Zuschlag bekommen, könnte also auch Augsburg Teil der Olympischen Spiele werden. Nun beginnt die internationale Bewerbungsphase. Die endgültige Entscheidung über den Austragungsort der Olympischen Spiele 2036 soll dann Mitte 2029 fallen.
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1: Ich bin Roland Stingel. Nach 2 Jahren ist das Augsburger Rathaus wieder geöffnet. Die Sanierungen sind soweit abgeschlossen. Dazu gehörten eine Brandschutzsanierung und vor allem die Asbestsanierung des oberen Flets, das auch eine neue Medientechnik bekam. Mit einem Festakt wurde das Rathaus gestern eröffnet. Händler aus der Augsburger Innenstadt reagieren auf die Kritik einiger Anwohner, dass es zu laut in der Innenstadt geworden sei. Vergangene Woche beklagten Anwohner bei einem Treffen der Interessensgemeinschaft Altstadt Augsburg, dass es immer mehr Restaurants und Bars in der Augsburger Innenstadt gäbe und dass der Lieferverkehr und die Gäste für einen ständigen Lärmpegel sorgten. Und damit zu weiteren Meldungen aus Bayern, Deutschland und der Welt.
2: Ich bin Oliver Urbanke. Mehr als ein Viertel aller Beschäftigten in Deutschland hat eine Einwanderungsgeschichte. Besonders hoch ist der Anteil laut Statistik bei Köchinnen und Köchen, auch in Lebensmittelherstellung, Bodenverlegung, Gerüstbau und Fleischverarbeitung. Ebenso im Hotelservice, Kranken- sowie Altenpflege und bei Berufskraftfahrenden. Die deutsche Gründerbranche profitiert von Aufrüstung und vom KI-Boom. Mit rund 8 Milliarden Euro, Stand jetzt, ist mehr Risikokapital in Startups geflossen als im gesamten Vorjahr. Einzelheiten von Tine Klimach.
3: Bis Ende September sind 10 neue Startups mit einer Firmenbewertung von mindestens 1 Milliarde Euro entstanden, so der Bericht. Das seien so viele neue Milliarden-Startups, sogenannte Unicorns, wie seit 2021 nicht. Mit nun insgesamt fast 40 Unicorns in Deutschland gäbe es einen Rekordwert. Aber das meiste Geld fließt nach wie vor in die Spitze der Startups.
2: In Deutschland ist bereits bis jetzt mehr Solarstrom erzeugt worden als im gesamten vergangenen Jahr. Das teilte der zuständige Bundesverband mit. Zu dem Rekord trugen demnach sowohl ungewöhnlich viele Sonnenstunden als auch der weitere Ausbau der Photovoltaik bei. Neue Anlagen entstehen etwa auf Wohn- und Gewerbegebäuden sowie auf Freiflächen. Die Berliner Linken-Politikerin Ehralp und ihr Landesverband haben Strafanzeige gegen Bundesinnenminister Dobrindt gestellt. Die Klägerseite wirft dem CDU-Politiker üble Nachrede und Beleidigung vor. Es geht um eine Äußerung Dobrindts in einer ZDF-Sendung, als die Moderatorin sagte, Ehralp sei keine Antisemitin und Dobrindt daraufhin sagte, na doch. Das Bundesverfassungsgericht feiert seinen 75. Geburtstag. Bei einem Festakt in Karlsruhe hält Bundespräsident Steinmeier vor etwa 1000 geladenen Gästen eine Rede. Das Bundesverfassungsgericht ist Gericht und Verfassungsorgan zugleich. Es besteht heute aus 16 Richterinnen und Richtern, verteilt auf 2 Senate. Ihre Entscheidungen sind nicht anfechtbar.
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4: Auch heute scheint die Sonne den ganzen Tag vom Himmel bei Werten bis zu 25 Grad in Augsburg und der Region. In der Nacht, da fallen die Temperaturen bis auf 9 Grad. Und morgen, da wird es ein bisschen kühler, nur in Anführungsstrichen 23 Grad. Aber auch morgen ist es trocken und sonnig und auch die nächsten Tage schon ähnlich aus.
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5: Immer aktuell dank KI. Auf der A8 München Richtung Stuttgart ist zwischen Augsburg-West und Neusess wegen Kanalbauarbeiten der linke Fahrstreifen bis zum 28. September 2026 gesperrt.
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5: In der Firnhaberstraße in Augsburg, auf der B300 bei Dasing und in der Bahnhofstraße in Kissing. 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
4: Ich habe nebenher gestern einen Roman gelesen. Beim Fußballspiel Deutschland gegen Griechenland. Wohl nicht die schlechteste Entscheidung. Mehr zum Spiel, das zugegebenermaßen nicht ganz so spannend war. Gleich hier bei mir. Ich bin Veronika Götz und ich wünsche euch einen mindestens ebenso entspannten Arbeitstag.

0: 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Wenn die Stadt Augsburg eins selten sagen kann, dann das.
1: Ich habe fertig.
0: Perlachturm, Staatstheater, Dominikanerkirche. Die Stadt Augsburg saniert gerade, was das Zeug hält, aber jetzt kann sie zumindest für ein Gebäude das sagen.
1: Ich habe fertig.
0: Das Augsburger Rathaus ist fertig. 2 Jahre lang wurde es saniert, 2 Jahre lang konnten wir es nicht von innen sehen. Und gestern, da wurde es aber feierlich wieder eröffnet, mit einem Festakt. Was wurde jetzt eigentlich in den letzten 2 Jahren gemacht? Baureferent Steffen Kercher weiß es.
2: In den letzten 2 Jahren gab es natürlich als erstes eine Brandschutzsanierung. Das war ganz wichtig, dass wir 2 getrennte bauliche Rettungswege bekommen. Und es wurde das sogenannte obere Fleetz, also der große Saal, wo auch die Stadtratssitzungen stattfinden, komplett neu aufgebaut. Wichtigstes Thema Asbestsanierung. 2. Thema neue Lüftung drin. 3. Thema neue Medientechnik und natürlich eine komplett neue Raumgestaltung.
0: Aber nach der Sanierung ist vor der Sanierung. Bei den Bauarbeiten wurden ein paar weitere Baustellen im Rathaus gefunden. Zum Beispiel ein Sandstein, der komplett durchgerissen ist. Das heißt aber nicht, dass bald die Schotten wieder dicht sind.
2: Nein, wir denken erstmal, es muss nicht geschlossen werden, wie ich auch angedeutet habe. Vor allem ist jetzt auch mal wichtig, die Fassade außen, die Fenster neu streichen und auch das Dachmassen. Das sind aber alles Maßnahmen, die können Sie machen, ohne dass das Innere geschlossen werden muss. Insofern freuen wir uns jetzt über viele Jahre für das Innere.
0: Und auch Oberbürgermeister Florian Freund freut sich, dass er jetzt endlich als Oberhaupt der Stadt im Rathaus arbeiten darf.
3: Es ist großartig geworden. Es ist schön, dass wir es den Augsburgerinnen und Augsburgern zurückgeben dürfen. Und ich freue mich jetzt auch, dass wir es in der kommenden Woche den Augsburgerinnen und Augsburgern kostenlos zeigen. Sie dürfen kostenlos kommen, sowohl den Goldenen Saal anschauen, als auch die Fürstenzimmer. Das ist einfach auch ein kleines Dankeschön für die Geduld, die Augsburgerinnen und Augsburger aufgebracht haben.
0: Also geht ins Rathaus und schaut es euch an. Schaut euch an, was gemacht wurde. Es lohnt sich auf jeden Fall. Und es gibt ja jetzt für Besucher auch kostenloses WLAN dort.
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0: So klingt Radio Augsburg und gleich erklingen die Lokalnachrichten um halb. Die hat heute Roland Stingel für uns zusammengesucht.
1: In der Hallstraße gibt es ab heute Probleme. Dazu gleich mehr bei uns in den Nachrichten um halb.

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1: Ich bin Roland Stingel. Händler aus der Augsburger Innenstadt reagieren auf die Kritik einiger Anwohner, dass es zu laut in der Innenstadt geworden sei. Vergangene Woche beklagten Anwohner bei einem Treffen der Interessensgemeinschaft Altstadt Augsburg, dass es immer mehr Restaurants und Bars in der Augsburger Innenstadt gebe und dass der Lieferverkehr und die Gäste für einen ständigen Lärmpegel sorgten. Außerdem würde die Belastung durch den Lieferverkehr und auch der mehr werdenden Autos Straßen und Hauswände beschädigen. Die Händler wehrten sich jetzt, Gastronomie mache eine Innenstadt erst zu einer lebenswerten Stadt und als Bewohner der Innenstadt müsse man mit einer gewissen Lärmbelästigung rechnen. In der Augsburger Hallstraße gibt es für Autofahrer ab heute kein Durchkommen mehr. Die Stadt erneuert den Kanalschacht fürs Abwasser. Zwischen der Ulrichsschule und dem Holbein-Gymnasium wird die Straße voll gesperrt. Die Bauarbeiten dauern voraussichtlich 5 Wochen. Mit Ende der Maßnahmen im November soll die Hallstraße dann in eine Fahrradstraße umgewandelt werden. Die Maus kommt nach Augsburg zum

0: bundesweiten Mitmachtag Türen auf mit der Maus am 3. Oktober besucht das Team der beliebten Kindersendung die Stadtentwässerung in Augsburg. Familien, Kinder und alle Interessierten sind eingeladen, von 9 bis 14 Uhr bei zahlreichen Mitmachaktionen den Weg des Abwassers zu verfolgen. Besucher können an Laborexperimenten teilnehmen, spannende Aktionen zur Abwasserableitung und Abwasserreinigung ausprobieren und dabei erfahren, wie aus gebrauchtem Wasser wieder sauberes Wasser wird. 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
1: Sonne satt an diesem Montag in Augsburg und der Region, 25 Grad. Das ist die Höchsttemperatur heute. Es bleibt den ganzen Tag trocken. Und in der Nacht, da fallen die Temperaturen bis auf 9 Grad. Auch in der Nacht bleibt es trocken. Und die nächsten Tage schaut es ganz ähnlich aus.
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3: Immer aktuell dank KI. Ruhiger und störungsfreier Verkehr im Sendegebiet.
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3: In der Firnhaberstraße in Augsburg, auf der B2 bei Mehring und auf der B300 bei Dasing. 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
1: Viele Luftballons stiegen am Samstag wieder in den Himmel in Augsburg. Tura-Michele-Fest war. Das ist die gute Nachricht des Tages bei uns und gleich mehr dazu. Ich bin Veronika Götz.

0: Musik für den bösen Wochenanfang. Hier bei Radio Augsburg am Samstag, am Wochenende, da hat das Gute wieder über das Böse gesiegt beim Thura-Michele-Fest. Erzengel Michael ersticht und besiegt da den Drachen. Das beliebte Kinderfest fand diesmal mit Marionetten aus der Augsburger Puppenkiste statt. Denn das echte Thura-Michele muss ja restauriert werden. Trotzdem oder auch gerade deswegen kamen wieder zahlreiche Besucher und genossen auch das ansonsten schöne Kinderprogramm am Rathausplatz.
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1: Ich bin Roland Stingel. Nach 2 Jahren ist das Augsburger Rathaus wieder geöffnet. Die Sanierungen sind soweit abgeschlossen. Dazu gehörten eine Brandschutzsanierung und vor allem die Asbestsanierung des oberen Flets, das auch eine neue Medientechnik bekam. Mit einem Festakt wurde das Rathaus gestern eröffnet. Händler aus der Augsburger Innenstadt reagieren auf die Kritik einiger Anwohner, dass es zu laut in der Innenstadt geworden sei. Vergangene Woche beklagten Anwohner bei einem Treffen der Interessensgemeinschaft Altstadt Augsburg, dass es immer mehr Restaurants und Bars in der Augsburger Innenstadt gebe und dass der Lieferverkehr und die Gäste für einen ständigen Lärmpegel sorgten. Und damit zu weiteren Meldungen aus Bayern, Deutschland und der Welt.
2: Ich bin Oliver Urbanke. Immer mehr Strom in Deutschland kommt von der Sonne. In diesem Jahr ist bis jetzt schon mehr Solarstrom erzeugt worden als im gesamten vergangenen Jahr. Bis gestern waren es 90,2 Terawattstunden. Im gesamten Jahr 2025 waren es 90, teilt der Bundesverband Solarwirtschaft mit. Gründe für die guten Zahlen seien unter anderem ungewöhnlich viele Sonnenstunden und der weitere Ausbau der Photovoltaik, hieß es. Deutschlands Arbeitsmarkt ist auf Zuwanderung angewiesen. Mehr als ein Viertel aller Beschäftigten im Land hat ausländische Wurzeln. Das zeigen aktuelle Daten des Statistischen Bundesamts aus dem Mikrozensus für das vergangene Jahr. Bei Köchen, in der Lebensmittelherstellung, der Bodenverlegung, im Gerüstbau und in der Fleischverarbeitung hatte sogar die Mehrheit der Beschäftigten eine Einwanderungsgeschichte. Mitte vergangenen Jahres haben Behörden eine riesige Plattform für Drogenhandel im Darknet abgeschaltet. Der mutmaßliche Gründer und Betreiber der Plattform muss sich ab heute vor dem Frankfurter Landgericht verantworten. Diana Kramer berichtet.
3: Bei der abgeschalteten Plattform soll es sich laut Anklage um den weltweit größten Handelsmarktplatz für Drogen und Arzneimittel gehandelt haben. Es soll mehr als 600.000 Kundenkonten auf der ganzen Welt und 2,3 Millionen Bestellungen gegeben haben. Der Angeklagte selbst soll so etwa 20 Millionen Euro eingenommen haben.
2: Ein ungewöhnliches Duo wird sich heute Abend eine gemeinsame Achterbahnfahrt auf dem Münchner Oktoberfest gönnen. Es sind Oberbürgermeister Krause und Bayerns Ministerpräsident Söder. Grund: Sie hatten die Fahrt im Olympia-Looping angekündigt, sollte die bayerische Landeshauptstadt, wie geschehen, den Zuschlag für die deutsche Olympia-Bewerbung bekommen. Die Lust auf Fußball nach Art von Bundestrainer Jürgen Klopp ist groß. Das gestrige Nations League-Spiel gegen Griechenland in Augsburg verfolgten mehr als 10,6 Millionen Menschen in der ARD. Allerdings ging die Partie mit 0:1 verloren. Am Donnerstag steht das nächste Spiel an. In München geht's dann gegen die Auswahl aus Serbien.
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4: Auch heute scheint die Sonne den ganzen Tag vom Himmel bei Werten bis zu 25 Grad in Augsburg und der Region. In der Nacht, da fallen die Temperaturen bis auf 9 Grad und morgen, da wird es ein bisschen kühler, nur in Anführungsstrichen 23 Grad. Aber auch morgen ist es trocken und sonnig und auch die nächsten Tage schauen ähnlich aus.
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5: Immer aktuell, dank KI. Ihr habt freie Fahrt. Derzeit gibt es keine Verkehrsbehinderungen.
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5: In der Friedberger Straße und in der Firnhaber Straße in Augsburg sowie auf der B2 bei Miering. Alle Staus und Blitzer gibt's auch auf radioaugsburg.de und in der Radio Augsburg App. Gute Fahrt.
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Ihr hört gerade Augsburg am Montag und bei Tannhausen hat ein Angler einen sensationellen Fund gemacht. Dazu gleich mehr bei uns in der Nachrichten um

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1: Ich bin Roland Stingel. Sensationeller Fund bei Tannhausen. Ein 14-jähriger Hobbyangler hat ein rund 2000 Jahre altes Keltenschwert in einem See gefunden. Veronika Götz mit den Details.
2: Im August schon hatte der Junge beim Angeln das Schwert an einem Weiher bei Tannhausen am Ufer in der Erde stecken sehen und hat es mit nach Hause genommen. Die Familie hat das Schwert auf Nachfrage ans Bayerische Landesamt für Denkmalpflege in München geschickt. Dort stellten Experten dann fest, dass das Schwert wohl aus der Keltenzeit stammt, also rund 2000 Jahre alt ist. Das Schwert war entweder eine Grabbeigabe gewesen oder wurde durch das Hochwasser an den Fundort gespült. Überhaupt brächten Hochwasser oder niedrige Pegelstände neue archäologische Funde ans Licht. Die müssten die Finder stets melden. Das Bayerische Landesamt für Denkmalpflege bittet vor diesem Hintergrund, Funde nicht selbst zu reinigen. Wo das Keltenschwert aus Tannhausen einmal ausgestellt wird, ob in der Landeshauptstadt oder bei uns in der Region, ist noch nicht klar.
1: Vielen Dank, Veronika. In Mering hat sich eine Arbeitsgruppe gegen Zugkürzungen auf der Strecke Augsburg-München gegründet. Dabei geht es vor allem um den Stopp der Regionalbahn in Mering-St. Afra. Zum Beispiel soll die Park-and-Ride-Anlage an dem Stopp erweitert werden. Natürlich soll sich weiter auch der Marktgemeinderat gegen eine Reduzierung der Nahverkehrszüge aussprechen. Die Bahn hatte vor rund zwei Wochen angekündigt, Züge zwischen München und Augsburg aus Kostengründen zu streichen. In Zusmarshausen hat ein Unbekannter versucht, ein 7-jähriges Mädchen in ein Auto zu locken. Laut Polizei ereignete sich der Vorfall am Dienstag gegen 17 Uhr in der Buchenstraße. Ein Mann in einem schwarzen Kombi soll dem Kind signalisiert haben, einzusteigen. Das Mädchen fuhr nach Hause und informierte seine Mutter. Die Polizei sucht jetzt Zeugenhinweise, nimmt die Polizeiinspektion Zusmarshausen entgegen. 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In Augsburg und in der Region scheint meist die Sonne. Es gibt aber auch immer wieder mal Wolken zwischendurch. Die Temperaturen 25 Grad und die Aussichten für die nächsten Tage, morgen und am Mittwoch, ganz viel Sonnenschein von früh bis spät bei Temperaturen um die 23 Grad.
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3: Immer aktuell, dank KI. Alles frei auf den Straßen. Keine Staus oder Verkehrsbehinderungen in der Region.
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3: Geblitzt wird am Oberen Graben in Augsburg und in der Ulmer Straße in Diedorf. Alle Staus und Blitzer gibt es auch auf radioaugsburg.de und in der Radio Augsburg App. Gute Fahrt.

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1: Ich bin Roland Stingel. Nach 2 Jahren ist das Augsburger Rathaus wieder geöffnet. Die Sanierungen sind soweit abgeschlossen. Dazu gehörten eine Brandschutzsanierung und vor allem die Asbestsanierung des oberen Flets, das auch eine neue Medientechnik bekam. Mit einem Festakt wurde das Rathaus gestern eröffnet. Händler aus der Augsburger Innenstadt reagieren auf die Kritik einiger Anwohner, dass es zu laut in der Innenstadt geworden sei. Vergangene Woche beklagten Anwohner bei einem Treffen der Interessensgemeinschaft Altstadt Augsburg, dass es immer mehr Restaurants und Bars in der Augsburger Innenstadt gäbe und dass der Lieferverkehr und die Gäste für einen ständigen Lärmpegel sorgten. Und damit zu weiteren Meldungen aus Bayern, Deutschland und der Welt.
2: Ich bin Oliver Urbanke. Im Juli war er nach Kritik als Unionsfraktionschef zurückgetreten. Jetzt wirft Jens Spahn offenbar auch bei seinem neuen Job hin. Wie unter anderem der Spiegel berichtet, will Spahn auf seinen Sitz im Haushaltsausschuss des Bundestags verzichten. Der Ausschuss hat sehr viel Einfluss, weil er darüber entscheidet, wie viel Geld der Bund ausgeben darf und wofür. Spahn hatte zuletzt in Sitzungen gefehlt, was wohl unter Unionsabgeordneten für Kritik und Unverständnis gesorgt hat. Auch Bundespräsident Steinmeier hat nichts gegen den weiteren Tankrabatt einzuwenden. Er hat das entsprechende Gesetz unterschrieben, das zuvor von Bundestag und Bundesrat abgesegnet worden war. Start der Steuersenkung auf Benzin und Diesel ist der 1. Oktober. Die Regierung verspricht sich einen gesenkten Preis von 17 Cent pro Liter, wenn die Mineralölunternehmen mitspielen. Firmen in Deutschland bauen offenbar etwas weniger Stellen ab. Das IFO-Institut meldet einen leichten Anstieg seines Beschäftigungsbarometers. Von einer echten Erholung könne trotzdem noch keine Rede sein, so das Institut. In der Industrie und im Handel werden demnach weiter Jobs gestrichen. Neue Stellen entstehen nur in wenigen Branchen, etwa in der Nahrungsmittelindustrie. Er soll die größte Online-Plattform für Drogenhandel betrieben haben. Zum Prozessauftakt in Frankfurt hat der 31-jährige Angeklagte gestanden, Betreiber des Archetype Market gewesen zu sein. Er sagte, er habe die Plattform gegründet und betrieben, das sei ein großer Fehler gewesen. Archetype Market gilt als weltweit größter Online-Handelsplatz für Drogen mit einem Umsatz von rund 330 Millionen Euro. Der Angeklagte war im Juni in Barcelona festgenommen worden. Menschen, die nach Deutschland einwandern, um hier zu arbeiten, sind für viele Branchen enorm wichtig. 2025 hatte mehr als die Hälfte aller Beschäftigten in der Lebensmittelherstellung Migrationshintergrund. Das teilt das Statistische Bundesamt mit. Deutlich über dem Durchschnitt liegt auch der Anteil bei den Beschäftigten in der Pflege. Insgesamt hat gut ein Viertel aller Beschäftigten in Deutschland ausländische Wurzeln.
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1: In Augsburg und in der Region wechseln sich heute Sonne und Wolken ab. Die Temperaturen angenehme 25 Grad und die Aussichten für die nächsten Tage. Es ändert sich nicht viel am Wetter. Es geht weiter mit viel Sonnenschein. Die Temperaturen so um die 23 Grad.
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3: Immer aktuell, dank KI. Ihr habt freie Fahrt. Derzeit gibt es keine Verkehrsbehinderungen.
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3: Geblitzt wird am Oberen Graben in Augsburg und in der Ulmer Straße in Diedorf. Alle Staus und Blitzer gibt's auch auf radioaugsburg.de und in der Radio Augsburg App. Gute Fahrt.
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Ihr hört Radio Augsburg am Montag und bei Tannhausen hat ein Angler einen sensationellen Fund gemacht. Dazu gleich mehr bei uns in den Nachrichten um

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1: Ich bin Roland Stingel. Sensationeller Fund bei Tannhausen. Ein 14-jähriger Hobbyangler hat ein rund 2000 Jahre altes Keltenschwert in einem See gefunden. Veronika Götz mit den Details.
2: Im August schon hatte der Junge beim Angeln das Schwert an einem Weiher bei Tannhausen am Ufer in der Erde stecken sehen und hat es mit nach Hause genommen. Die Familie hat das Schwert auf Nachfrage ans Bayerische Landesamt für Denkmalpflege in München geschickt. Dort stellten Experten dann fest, dass das Schwert wohl aus der Keltenzeit stammt, also rund 2000 Jahre alt ist. Das Schwert war entweder eine Grabbeigabe gewesen oder wurde durch das Hochwasser an den Fundort gespült. Überhaupt brächten Hochwasser oder niedrige Pegelstände neue archäologische Funde ans Licht. Die müssten die Finder stets melden. Das Bayerische Landesamt für Denkmalpflege bittet vor diesem Hintergrund, Funde nicht selbst zu reinigen. Wo das Keltenschwert aus Tannhausen einmal ausgestellt wird, ob in der Landeshauptstadt oder bei uns in der Region, ist noch nicht klar.
1: Vielen Dank, Veronika. In Mering hat sich eine Arbeitsgruppe gegen Zugkürzungen auf der Strecke Augsburg-München gegründet. Dabei geht es vor allem um den Stopp der Regionalbahn in Mering-St. Afra. Zum Beispiel soll die Park-and-Ride-Anlage an dem Stopp erweitert werden. Natürlich soll sich weiter auch der Marktgemeinderat gegen eine Reduzierung der Nahverkehrszüge aussprechen. Die Bahn hatte vor rund 2 Wochen angekündigt, Züge zwischen München und Augsburg aus Kostengründen zu streichen. In Zusmarshausen hat ein Unbekannter versucht, ein 7-jähriges Mädchen in ein Auto zu locken. Laut Polizei ereignete sich der Vorfall am Dienstag gegen 17 Uhr in der Buchenstraße. Ein Mann in einem schwarzen Kombi soll dem Kind signalisiert haben, einzusteigen. Das Mädchen fuhr nach Hause und informierte seine Mutter. Die Polizei sucht jetzt Zeugenhinweise, nimmt die Polizeiinspektion Zusmarshausen entgegen. 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In Augsburg und in der Region scheint meist die Sonne. Es gibt aber auch immer wieder mal Wolken zwischendurch. Die Temperaturen 25 Grad und die Aussicht

0: für die nächsten Tage, morgen und am Mittwoch. Ganz viel Sonnenschein von früh bis spät bei Temperaturen um die 23 Grad.
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2: Immer aktuell, dank KI. Alles frei auf den Straßen. Keine Staus oder Verkehrsbehinderungen in der Region.
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2: In der Salomon-Idler-Straße und am Oberen Graben in Augsburg. In der Ulmer-Straße in Diedorf. In der Hauptstraße in Oberottmarshausen. Sowie in der Augsburger Straße in Königsbrunn. Habt ihr noch was gesehen? Schickt uns gerne eine WhatsApp ins Studio an die 0821 50 242 26.
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1: Ich bin Roland Stingel. Mehring wehrt sich gegen mögliche Zugkürzungen. Der Marktgemeinderat hat einstimmig die Einrichtung einer Arbeitsgruppe beschlossen. Sie soll Maßnahmen zur Stärkung des Bahnhaltes Mehring-St. Afra entwickeln. Hintergrund sind geplante Kürzungen im Regionalverkehr zwischen Augsburg und München. Bei Tannhausen hat ein Hobbyangler einen sensationellen Fund gemacht. Er hat in einem See ein rund 2000 Jahre altes Keltenschwert gefunden. Und damit zu weiteren Meldungen aus Bayern, Deutschland und der Welt.
2: Ich bin Oliver Urbanke. Bundespräsident Steinmeier sieht das Bundesverfassungsgericht als entscheidend im Kampf gegen Extremisten an. Zum 75-jährigen Bestehen der Einrichtung sagt er, das Gericht verteidige das Grundgesetz und das gelte für alle in allen Bundesländern. Steinmeier fügte hinzu, geschützt würden die Rechte des Einzelnen und auch die Balance zwischen Staatsorganen. Im Juli war er nach Kritik wegen der Affäre um die Leihmutterschaft als Unionsfraktionschef zurückgetreten. Jetzt wirft Jens Spahn auch bei seinem neuen Job hin. Er will auf seinen Sitz im Haushaltsausschuss des Bundestags verzichten. Der Ausschuss hat sehr viel Einfluss, weil er darüber entscheidet, wie viel Geld der Bund ausgeben darf und wofür. Spahn sagte, ein normales Arbeiten sei derzeit nicht möglich. Die EU ist nicht ausreichend auf einen möglichen militärischen Konflikt mit Russland vorbereitet. Das geht aus einem Bericht der Außenbeauftragten Kallas hervor. Bei einem Treffen der Verteidigungsminister in Brüssel hat sie erklärt, es gebe weiterhin große Lücken bei den Verteidigungsfähigkeiten. Zwar sei bereits viel getan worden, diese Lücken müssten aber dringend geschlossen werden. Der Vorgang wird Panda-Diplomatie genannt. China liefert die Tiere an Länder, um ein gutes Verhältnis zur Schau zu stellen. Jetzt haben die USA zwei weitere Pandas geliefert bekommen, und zwar nach Atlanta. Vorausgegangen war ein Treffen der Präsidenten beider Länder. Peking spricht selbst von einem Symbol der Freundschaft und Diplomatie. Die Lust auf Fußball nach Art von Neubundestrainer Jürgen Klopp ist weiter groß. Das gestrige Nations League-Spiel gegen Griechenland in Augsburg haben mehr als 10,6 Millionen Menschen in der ARD verfolgt. Allerdings ging die Partie mit 0:1 verloren. Am Donnerstag steht dann das nächste Spiel an. In München geht's gegen die Auswahl von Serbien.
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1: Heute Nachmittag scheint verbreitet die Sonne in Augsburg und in der Region. Die Temperaturen 25 Grad und die Aussichten für die nächsten Tage auch morgen und am Mittwoch viel Sonnenschein bei Temperaturen um die 23 Grad.
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3: Immer aktuell dank KI. Ihr habt freie Fahrt. Derzeit gibt es keine Verkehrsbehinderungen.
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3: In der Salomon-Idler-Straße und am Oberen Graben in Augsburg. In der Ulmer Straße in Diedorf, in der Augsburger Straße in Königsbrunn sowie in der Hauptstraße in Oberottmarshausen. Habt ihr noch was gesehen? Schickt uns gerne eine WhatsApp ins Studio an die 0821 50 242 26.
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Ihr hört Radio Augsburg heute am Montag und heute Morgen hat es einen Wildunfall bei Harburg gegeben. Ein Reh ist dabei getötet worden und ist auch gleich zweimal überfahren worden. Dazu gleich mehr bei uns in den Nachrichten um 12:30.

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1: Ich bin Roland Stingel. Bei einem Wildunfall heute Morgen ist ein Reh auf der Stadelhofstraße zwischen Harburg und Mauern gleich von zwei Autos erfasst worden. Das Tier sprang auf Höhe des Steinbruchs plötzlich auf die Fahrbahn. Ein 57-jähriger Autofahrer konnte nicht mehr ausweichen und erfasste das Reh. Anschließend wurde es auf die Gegenfahrbahn geschleudert und von einem entgegenkommenden Wagen erneut erfasst. Das Reh verendete noch an der Unfallstelle. Die beiden Autofahrer blieben unverletzt. Der Schaden liegt bei rund 8.500 Euro. In der Augsburger Hallstraße gibt es für Autofahrer ab heute kein Durchkommen mehr. Die Stadt erneuert den Kanalschacht fürs Abwasser. Zwischen der Ulrichsschule und dem Holbein-Gymnasium wird die Straße voll gesperrt. Die Bauarbeiten dauern voraussichtlich 5 Wochen. Mit Ende der Maßnahmen im November soll die Hallstraße dann in eine Fahrradstraße umgewandelt werden. Die Maus kommt nach Augsburg zum bundesweiten Mitmachtag. Türen auf mit der Maus am 3. Oktober besucht das Team der beliebten Kindersendung die Stadtentwässerung in Augsburg. Familien, Kinder und alle Interessierten sind eingeladen, von 9 bis 14 Uhr bei zahlreichen Mitmachstationen den Weg des Abwassers zu verfolgen. Besucher können an Laborexperimenten teilnehmen, spannende Aktionen zur Abwasserableitung und Abwasserreinigung ausprobieren und dabei erfahren, wie aus gebrauchtem Wasser wieder sauberes Wasser wird. 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Die Sonne verwöhnt uns heute in Augsburg und in der Region. Nur wenige Wolken sind am Himmel. Die Temperaturen heute 25 Grad und die Aussichten für die nächsten Tage auch morgen. Und am Mittwoch bekommen wir viel Sonne bei Temperaturen um die 23 Grad.
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2: Immer aktuell dank KI. Alles frei auf den Straßen, keine Staus oder Verkehrsbehinderungen in der Region.
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2: In der Ulmer Straße in Diedorf und in der Salomon-Idler Straße in Augsburg. In der Hauptstraße in Oberhausen sowie in der Augsburger Straße in Königsbrunn. 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
1: Ich bin Roland Stingel. Nach 2 Jahren ist das Augsburger Rathaus wieder geöffnet. Die Sanierungen sind soweit abgeschlossen. Dazu gehörten eine Brandschutzsanierung und vor allem die Asbestsanierung des oberen Flets, das auch eine neue Medientechnik bekam. Mit einem Festakt wurde das Rathaus gestern eröffnet. Händler aus der Augsburger Innenstadt reagieren auf die Kritik einiger Anwohner, dass es zu laut in der Innenstadt geworden sei. Vergangene Woche beklagten Anwohner bei einem Treffen der Interessensgemeinschaft Altstadt Augsburg, dass es immer mehr Restaurants und Bars in der Augsburger Innenstadt gäbe und dass der Lieferverkehr und die Gäste für einen ständigen Lärmpegel sorgten. Und damit zu weiteren Meldungen aus Bayern, Deutschland und der Welt.
2: Ich bin Oliver Urbanke. Immer mehr Frauen ziehen sich aus Angst vor Gewalt aus dem Internet zurück. Das ergibt eine Umfrage im Auftrag des Deutschen Frauenrats, weil sie Angst haben, dass ihre Fotos und Videos zweckentfremdet oder missbräuchlich genutzt werden, ändern 2/3 aller Befragten ihr Verhalten im Internet. Beispielsweise teilen sie weniger Bilder. Eine Mehrheit der Befragten wünscht sich einen besseren Rechtsschutz. Auch Bundespräsident Steinmeier hat nichts gegen den weiteren Tankrabatt einzuwenden. Er hat das entsprechende Gesetz unterschrieben, das zuvor von Bundestag und Bundesrat abgesegnet worden war. Start der Steuersenkung auf Benzin und Diesel ist der 1. Oktober. Die Regierung verspricht sich einen gesenkten Preis von 17 Cent pro Liter, wenn die Mineralölunternehmen mitspielen. Das deutsche Pharmaunternehmen BioNTech ist besonders durch die Herstellung von Corona-Impfstoff bekannt geworden. Jetzt werden 3 Produktionsstandorte des Unternehmens mit zusammen 1.800 Angestellten geschlossen. Das Mainzer Unternehmen fand nach eigenen Angaben keine Käufer für seine Werke im hessischen Marburg, im rheinland-pfälzischen Idar-Oberstein und in Tübingen im Baden-Württemberg. Seit Juli kein Unionsfraktionschef und jetzt auch kein Teil des Haushaltsausschusses mehr. Jens Spahn wirft auch seinen neuen Job im Bundestag hin. Der Ausschuss entscheidet darüber, wie viel Geld der Bund für was ausgeben darf. Seitdem die Leihmutterschaft von Spahn und seinem Lebensgefährten öffentlich wurde, steht er in der Kritik. Er will sich jetzt auf seinen Wahlkreis und die Familie konzentrieren. Deutsche Startups haben in diesem Jahr schon mehr Wagniskapital eingesammelt als im gesamten Vorjahr. Bis Ende September sind rund 8 Milliarden Euro geflossen. 2025 waren es insgesamt etwa 7,5 Milliarden. Das zeigt der deutsche Startup-Monitor. Treiber sind laut der Studie vor allem Rüstungsfirmen wie beispielsweise Helsing sowie der KI-Boom. Das meiste Geld fließt weiterhin aus den USA.
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1: Heute Nachmittag scheint verbreitet die Sonne in Augsburg und in der Region. Die Temperaturen 25 Grad und die Aussichten für die nächsten Tage auch morgen und am Mittwoch viel Sonnenschein bei Temperaturen um die 23 Grad.
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3: Immer aktuell dank KI. Uns liegen im Moment keine Staus und Behinderungen vor.
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3: In der Salomon-Idler-Straße in Augsburg und in der Ulmer-Straße in Diedorf. In der Augsburger Straße in Königsbrunn sowie in der Hauptstraße in Oberhausen. Habt ihr noch was gesehen? Schickt uns gerne eine WhatsApp ins Studio an die 0821 50 242 26.
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Ihr hört Radio Augsburg heute am Montag und heute Morgen hat es einen Wildunfall bei Harburg gegeben. Ein Reh ist dabei getötet worden und ist auch gleich zweimal überfahren worden. Dazu gleich mehr bei uns in den Nachrichten um 12:30.

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1: Ich bin Roland Stingel. Bei einem Wildunfall heute Morgen ist ein Reh auf der Stadelhofstraße zwischen Harburg und Mauern gleich von zwei Autos erfasst worden. Das Tier sprang auf Höhe des Steinbruchs plötzlich auf die Fahrbahn. Ein 57-jähriger Autofahrer konnte nicht mehr ausweichen und erfasste das Reh. Anschließend wurde es auf die Gegenfahrbahn geschleudert und von einem entgegenkommenden Wagen erneut erfasst. Das Reh veränderte noch an der Unfallstelle. Die beiden Autofahrer blieben unverletzt. Der Schaden liegt bei rund 8.500 Euro. In der Augsburger Hallstraße gibt es für Autofahrer ab heute kein Durchkommen mehr. Die Stadt erneuert den Kanalschacht fürs Abwasser. Zwischen der Ulrichsschule und dem Holbein-Gymnasium wird die Straße voll gesperrt. Die Bauarbeiten dauern voraussichtlich 5 Wochen. Mit Ende der Maßnahmen im November soll die Hallstraße dann in eine Fahrradstraße umgewandelt werden. Die Maus kommt nach Augsburg zum bundesweiten Mitmachtag. Türen auf mit der Maus am 3. Oktober. Besucht das Team der beliebten Kindersendung die Stadtentwässerung in Augsburg. Familien, Kinder und alle Interessierten sind eingeladen, von 9 bis 14 Uhr bei zahlreichen Mitmachstationen den Weg des Abwassers zu verfolgen. Besucher können an Laborexperimenten teilnehmen, spannende Aktionen zur Abwasserableitung und Abwasserreinigung ausprobieren und dabei erfahren, wie aus gebrauchtem Wasser wieder sauberes Wasser wird. 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Die Sonne verwöhnt uns heute in Augsburg und in der Region. Nur wenige Wolken sind am Himmel. Die Temperaturen heute 25 Grad und die Aussichten für die nächsten Tage auch morgen. Und am Mittwoch bekommen wir viel Sonne bei Temperaturen um die 23 Grad.
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2: Immer aktuell dank KI. Uns liegen im Moment keine Staus und Behinderungen vor.
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2: Fuß vom Gas in der Salomon-Idler-Straße in Augsburg und in der Ulmer-Straße in Diedorf. Alle Staus und Blitzer gibt's auch auf radioaugsburg.de und in der Radio Augsburg-App. Wir wünschen euch eine gute Fahrt.
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1: Ich bin Roland Stingel. Mehring wehrt sich gegen mögliche Zugkürzungen. Der Marktgemeinderat hat einstimmig die Einrichtung einer Arbeitsgruppe beschlossen. Sie soll Maßnahmen zur Stärkung des Bahnhaltes Mehring-St. Afra entwickeln. Hintergrund sind geplante Kürzungen im Regionalverkehr zwischen Augsburg und München. Bei Tannhausen hat ein Hobbyangler einen sensationellen Fund gemacht. Er hat in einem See ein rund 2000 Jahre altes Keltenschwert gefunden. Und damit zu weiteren Meldungen aus Bayern, Deutschland und der Welt.
2: Ich bin Oliver Urbanke. Sexualisierte Deepfakes, Drohungen, unerwünschte Nachrichten. Das alles sorgt dafür, dass Frauen in Deutschland sich aus dem Internet zurückziehen. Wie eine Umfrage im Auftrag des Deutschen Frauenrats zeigt, schränken 2/3 der Befragten ihr Verhalten ein. Sprich, sie teilen weniger Bilder und waren auch auf den Plattformen weniger aktiv. Fast alle Befragten fordern jetzt schnellere Löschmöglichkeiten, etwa bei KI-veränderten Bildern. Ob in der Gastronomie, dem Baugewerbe oder in der Pflege. Menschen mit Einwanderungsgeschichte sind in vielen Branchen der deutschen Wirtschaft unverzichtbar, wie Zahlen des Statistischen Bundesamts zeigen. Insgesamt hat mehr als ein Viertel der Beschäftigten einen Migrationshintergrund. In vielen Bereichen liegt ihr Anteil sogar noch deutlich höher. So liegt er bei Köchinnen und Köchen bei 56%, im Gerüstbau bei 51% und in der Kranken- und Altenpflege bei 33%. Jens Spahn zieht sich aus dem Haushaltsausschuss des Bundestages zurück und erntet dafür Zustimmung. Grünen-Haushaltspolitikerin Pierre Schotter spricht von funktionierender politischer Hygiene. Die SPD mahnt die Union zu mehr Fingerspitzengefühl bei Personalentscheidungen. Parlamentsgeschäftsführer Wiese sagte, Bürgerinnen und Bürger haben ein gutes Gespür dafür, was in die Zeit passt und was gar nicht geht. Er soll die größte Online-Plattform für Drogenhandel betrieben haben. Zum Prozessauftakt in Frankfurt hat der 31-jährige Angeklagte gestanden, Betreiber des Archetype Market gewesen zu sein. Er sagte, er habe die Plattform gegründet und betrieben, das sei ein großer Fehler gewesen. Archetype Market gilt als weltweit größter Online-Handelsplatz für Drogen mit einem Umsatz von rund 330 Millionen Euro. Der Angeklagte war im Juni in Barcelona festgenommen worden. Der Vorgang wird Panda-Diplomatie genannt. China liefert die Tiere an Länder, um ein gutes Verhältnis zur Schau zu stellen. Jetzt haben die USA 2 weitere Pandas geliefert bekommen, und zwar nach Atlanta. Vorausgegangen war ein Treffen der Präsidenten beider Länder. Peking spricht selbst von einem Symbol der Freundschaft und Diplomatie.
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1: Heute Nachmittag scheint verbreitet die Sonne in Augsburg und in der Region. Die Temperaturen 25 Grad und die Aussichten für die nächsten Tage auch morgen und am Mittwoch viel Sonnenschein bei Temperaturen um die 23 Grad.
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3: Immer aktuell dank KI. Vorsicht auf der B17 und B300, Landsberg Richtung Augsburg. Zwischen Inningen und Göggingen Ost an der Ausfahrt Eichleitner Straße in Augsburg sind in beiden Richtungen Personen auf der Fahrbahn.
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3: In der Salomon-Idler Straße in Augsburg. Alle Staus und Blitzer gibt's auch auf radioaugsburg.de und in der Radio Augsburg App. Radio Augsburg wünscht eine gute Fahrt.
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1: In Augsburg haben die Kinder am Wochenende wieder begeistert zugeschaut, wie das Thurer-Michele gegen den Drachen gekämpft hat. Dieses Thurer-Michele ist niemand anders als der Erzengel Michael. Der Bibel nach bewachte er das Paradies und besiegte das Böse, das eben häufig in Form eines Drachen oder einer Schlange dargestellt wird, erklärt Weihbischof Florian Wörner.
2: Er gilt als der große Helfer und Beschützer gegen alles Böse. Und er gehört zu den Boten Gottes. Die Engel sind Bote Gottes, die sozusagen wie verlängerte Arme Gottes uns helfen, uns zur Seite stehen.
1: Neben dem Erzengel Michael feiern heute auch die beiden anderen Erzengel Gabriel und Raphael ihren Gedenktag. Michael ist aber mit Abstand der bekannteste von ihnen. Der Erzengel Michael ist sogar der Patron Deutschlands, sagt Pfarrer Karl Klein aus Neu-Ulm.
3: Besonders in schweren Zeiten, in Kriegsgefahr und wenn es Bedrohungen von außen gegeben hat, haben die Menschen den heiligen Michael hoch verehrt.
1: In diesen Tagen finden wieder überall in unserer Region Michaelimärkte statt, in Schwabmünchen, in Murnau, in Emmenstadt oder auch in Ulm. Und hier bei uns in Augsburg startet jetzt am kommenden Wochenende die große Michaeliduld. Dass ausgerechnet der Michaelitag ein beliebter Markttag wurde, liegt übrigens daran, dass der Erzengel für himmlische Gerechtigkeit steht. Und früher hielten auf Märkten auch gleichzeitig die Herrscher Gericht.
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Es geht so langsam in Richtung Feierabend und das Augsburger Rathaus hat für uns wieder geöffnet. Wir können wieder in den Goldenen Saal gehen. Dazu gleich Ausführliches bei uns in den Nachrichten um 5:30.

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1: Ich bin Roland Stingel. Nach 2 Jahren ist das Augsburger Rathaus wieder geöffnet. Die Sanierungen sind erstmal abgeschlossen. Mit einem großen Festakt wurde das Rathaus gestern eröffnet. Und in den vergangenen 2 Jahren wurde einiges gemacht. Baureferent Steffen Kercher.
2: In den letzten 2 Jahren gab es natürlich als erstes eine Brandschutzsanierung. Das war ganz wichtig, dass wir 2 getrennte bauliche Rettungswege bekommen. Und es wurde das sogenannte obere Fleetz, also der große Saal, wo auch die Stadtratssitzungen stattfinden, komplett neu aufgebaut. Wichtigstes Thema Asbestsanierung, 2. Thema neue Lüftung drin, 3. Thema neue Medientechnik und natürlich eine komplett neue Raumgestaltung.
1: Wer sich von der Sanierung selbst ein Bild machen will, der kann das kostenlos tun. Der Goldene Saal im Augsburger Rathaus ist ab heute für eine Woche lang kostenlos begehbar. Mehringen wehrt sich gegen mögliche Zugkürzungen. Der Marktgemeinderat hat einstimmig die Einrichtung einer Arbeitsgruppe beschlossen. Sie soll Maßnahmen zur Stärkung des Bahnhalts Mehring-St. Afra entwickeln. Hintergrund sind geplante Kürzungen im Regionalverkehr zwischen Augsburg und München. Auch die überlastete Park-and-Ride-Anlage soll verbessert werden. An der Arbeitsgruppe sollen unter anderem die Landkreise der AVV sowie die Städte Königsbrunn und Bobingen beteiligt werden. Bürgermeister Florian Mayer warnt vor einem Riesenchaos durch weniger Züge. Erfolgreicher Start für den neuen Wertstoffhof in Langehringen. Rund 200 Bürgerinnen und Bürger haben das neue Angebot am ersten Öffnungswochenende genutzt. Seit dem 24. September können am Umweltkompetenzzentrum im Gewerbegebiet am Römergut 12 zahlreiche Wertstoffe abgegeben werden, darunter Altholz, Elektrogeräte und Problemstoffe. Der moderne, überdachte Wertstoffhof bietet eine komfortable Abgabe und wurde von den Besuchern gut angenommen. Ab dem kommenden Frühjahr sollen am Standort zusätzlich Angebote zur Umweltbildung und Beratung starten. In Zusmarshausen hat ein Unbekannter versucht, ein 7-jähriges Mädchen in ein Auto zu locken. Laut Polizei ereignete sich der Vorfall am Dienstag gegen 17 Uhr in der Buchenstraße. Ein Mann in einem schwarzen Kombi soll dem Kind signalisiert haben, einzusteigen. Das Mädchen fuhr nach Hause und informierte seine Mutter. Die Polizei sucht Zeugen. Hinweise nimmt die Polizeiinspektion Zusmarshausen entgegen. 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Die Sonne verwöhnt uns heute in Augsburg und in der Region. Nur wenige Wolken sind am Himmel. Die Temperaturen heute 25 Grad und die Aussichten für die nächsten Tage auch morgen. Und am Mittwoch bekommen wir viel Sonne bei Temperaturen um die 23 Grad.
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3: Immer aktuell, dank KI. Ihr habt freie Fahrt. Derzeit gibt es keine Verkehrsbehinderungen.
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3: Geblitzt wird in der Bahnhofstraße in Gablingen, in der Augsburger Straße in Diedorf und in der Egerländer Straße in Königsbrunn. Radio Augsburg wünscht eine gute Fahrt.
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1: Und da freuen sich die Augsburger Stadtviertel und auch ganz Augsburg, denn Deutschland schickt München ins Rennen um die Olympischen Spiele. Und im Münchner Konzept sind zum Beispiel auch der Eiskanal und die WBK-Arena bereits eingeplant. Sollte München letztendlich den Zuschlag bekommen, könnte also auch Augsburg Teil der Spiele werden. Nun beginnt die internationale Bewerbungsphase. Die endgültige Entscheidung über die Olympischen Spiele 2036 soll dann Mitte 2029 fallen.
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1: Ich bin Roland Stingel. Nach 2 Jahren ist das Augsburger Rathaus wieder geöffnet. Die Sanierungen sind soweit abgeschlossen. Dazu gehörten eine Brandschutzsanierung und vor allem die Asbestsanierung des oberen Flets, das auch eine neue Medientechnik bekam. Mit einem Festakt wurde das Rathaus gestern eröffnet. Händler aus der Augsburger Innenstadt reagieren auf die Kritik einiger Anwohner, dass es zu laut in der Innenstadt geworden sei. Vergangene Woche beklagten Anwohner bei einem Treffen der Interessensgemeinschaft Altstadt Augsburg, dass es immer mehr Restaurants und Bars in der Augsburger Innenstadt gebe und dass der Lieferverkehr und die Gäste für einen ständigen Lärmpegel sorgten. Und damit zu weiteren Meldungen aus Bayern, Deutschland und der Welt.
2: Ich bin Oliver Urbanke. Bundespräsident Steinmeier sieht das Bundesverfassungsgericht als entscheidend im Kampf gegen Extremisten an. Zum 75-jährigen Bestehen der Einrichtung sagt er, das Gericht verteidige das Grundgesetz und das gelte für alle in allen Bundesländern. Steinmeier fügte hinzu, geschützt würden die Rechte des Einzelnen und auch die Balance zwischen Staatsorganen. Seit Juli kein Unionsfraktionschef und jetzt auch kein Teil des Haushaltsausschusses mehr. Jens Spahn wirft auch seinen neuen Job im Bundestag hin. Der Ausschuss entscheidet darüber, wie viel Geld der Bund für was ausgeben darf. Seitdem die Leihmutterschaft von Spahn und seinem Lebensgefährten öffentlich wurde, steht er in der Kritik. Er will sich jetzt auf seinen Wahlkreis und die Familie konzentrieren. Das deutsche Pharmaunternehmen BioNTech ist besonders durch die Herstellung von Corona-Impfstoff bekannt geworden. Jetzt werden 3 Produktionsstandorte des Unternehmens mit zusammen 1.800 Angestellten geschlossen. Das Mainzer Unternehmen fand nach eigenen Angaben keine Käufer für seine Werke im hessischen Marburg, im rheinland-pfälzischen Idar-Oberstein und in Tübingen im Baden-Württemberg. Die Berliner Linken-Politikerin Ehralb und ihr Landesverband haben Strafanzeige gegen Bundesinnenminister Dobrindt gestellt. Die Klägerseite wirft dem CDU-Politiker üble Nachrede und Beleidigung vor. Es geht um eine Äußerung Dobrindts in einer ZDF-Sendung, als die Moderatorin sagte, Ehralb sei keine Antisemitin und Dobrindt daraufhin das Gegenteil behauptete. Immer mehr Strom in Deutschland kommt von der Sonne. In diesem Jahr ist bis jetzt schon mehr Solarstrom erzeugt worden als im gesamten vergangenen Jahr. Bis gestern waren es 90,2 Terawattstunden. Im Gesamtjahr 2025 waren es 90, teilte der Bundesverband Solarwirtschaft mit. Gründe für die guten Zahlen seien unter anderem ungewöhnlich viele Sonnenstunden und der weitere Ausbau der Photovoltaikanlagen, heißt es.
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1: Mit Sonne und nur wenigen Wolken geht es heute in Richtung Feierabend. Heute Nacht sinken die Werte dann auf 9 Grad. Morgen und am Mittwoch bekommen wir hier in Augsburg und in der Region ganz viel Sonnenschein bei Temperaturen um die 23 Grad.
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3: Immer aktuell dank KI. Aktuell liegen uns keine Verkehrsstörungen vor.
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3: In der Bahnhofstraße in Gablingen, in der Augsburger Straße in Diedorf sowie in der Egerländerstraße in Königsbrunn. Alle Staus und Blitzer gibt's auch auf radioaugsburg.de und in der Radio Augsburg-App. Wir wünschen euch eine gute Fahrt.
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Augsburg am Montag. Es geht so langsam in Richtung Feierabend und das Augsburger Rathaus hat für uns wieder geöffnet. Wir können wieder in den Goldenen Saal gehen. Dazu gleich Ausführliches bei uns in den Nachrichten um 5:30.

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1: Ich bin Roland Stingel. Nach 2 Jahren ist das Augsburger Rathaus wieder geöffnet. Die Sanierungen sind erstmal abgeschlossen. Mit einem großen Festakt wurde das Rathaus gestern eröffnet. Und in den vergangenen 2 Jahren wurde einiges gemacht. Baureferent Steffen Kercher.
2: In den letzten 2 Jahren gab es natürlich als erstes eine Brandschutzsanierung. Das war ganz wichtig, dass wir 2 getrennte bauliche Rettungswege bekommen. Und es wurde das sogenannte obere Fleetz, also der große Saal, wo auch die Stadtratssitzungen stattfinden, komplett neu aufgebaut. Wichtigstes Thema Asbestsanierung, 2. Thema neue Lüftung drin, 3. Thema neue Medientechnik und natürlich eine komplett neue Raumgestaltung.
1: Wer sich von der Sanierung selbst ein Bild machen will, der kann das kostenlos tun. Der Goldene Saal im Augsburger Rathaus ist ab heute für eine Woche lang kostenlos begehbar. Mehring wehrt sich gegen mögliche Zugkürzungen. Der Marktgemeinderat hat einstimmig die Einrichtung einer Arbeitsgruppe beschlossen. Sie soll Maßnahmen zur Stärkung des Bahnhalts Mehring-St. Afra entwickeln. Hintergrund sind geplante Kürzungen im Regionalverkehr zwischen Augsburg und München. Auch die überlastete Park-and-Ride-Anlage soll verbessert werden. An der Arbeitsgruppe sollen unter anderem die Landkreise der AVV sowie die Städte Königsbrunn und Bobingen beteiligt werden. Bürgermeister Florian Mayer warnt vor einem Riesenchaos durch weniger Züge. Erfolgreicher Start für den neuen Wertstoffhof in Langehringen. Rund 200 Bürgerinnen und Bürger haben das neue Angebot am ersten Öffnungswochenende genutzt. Seit dem 24. September können am Umweltkompetenzzentrum im Gewerbegebiet am Römergut 12 zahlreiche Wertstoffe abgegeben werden, darunter Altholz, Elektrogeräte und Problemstoffe. Der moderne, überdachte Wertstoffhof bietet eine komfortable Abgabe und wurde von den Besuchern gut angenommen. Ab dem kommenden Frühjahr sollen am Standort zusätzlich Angebote zur Umweltbildung und Beratung starten. In Zusmarshausen hat ein Unbekannter versucht, ein 7-jähriges Mädchen in ein Auto zu locken. Laut Polizei ereignete sich der Vorfall am Dienstag gegen 17 Uhr in der Buchenstraße. Ein Mann in einem schwarzen Kombi soll dem Kind signalisiert haben, einzusteigen. Das Mädchen fuhr nach Hause und informierte seine Mutter. Die Polizei sucht Zeugen. Hinweise nimmt die Polizeiinspektion Zusmarshausen entgegen. 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Mit Sonne und nur wenigen Wolken geht es heute in Richtung Feierabend. Heute Nacht sinken die Werte dann auf 9 Grad. Morgen und am Mittwoch bekommen wir hier in Augsburg und in der Region ganz viel Sonnenschein bei Temperaturen um die 23 Grad.
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3: Immer aktuell dank KI. Ruhiger und störungsfreier Verkehr im Sendegebiet.
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3: In der Augsburger Straße in Diedorf und in der Egerländer Straße in Königsbrunn. Radio Augsburg wünscht eine gute Fahrt.
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1: Am Wochenende war wieder einiges los hier in Augsburg. Es fand zum Beispiel hier in Augsburg auf dem Rathausplatz das Thure-Michele-Fest statt. Tausende Besucher waren mit dabei und obwohl ja das anders als die letzten Jahre stattgefunden hat, der Palasturm ist ja aktuell gesperrt, deshalb hat die Augsburger Puppenkiste auf einer Bühne die Geschichte nachgespielt und das Fest war wieder richtig gut besucht und tausende Luftballons flogen in den Himmel. Zu jeder vollen Stunde wurde das Böse natürlich erfolgreich besiegt.
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1: Ich bin Roland Stingel. Mehring wehrt sich gegen mögliche Zugkürzungen. Der Marktgemeinderat hat einstimmig die Einrichtung einer Arbeitsgruppe beschlossen. Sie soll Maßnahmen zur Stärkung des Bahnhaltes Mehring-St. Afra entwickeln. Hintergrund sind geplante Kürzungen im Regionalverkehr zwischen Augsburg und München. Bei Tannhausen hat ein Hobbyangler einen sensationellen Fund gemacht. Er hat in einem See ein rund 2000 Jahre altes Keltenschwert gefunden. Und damit zu weiteren Meldungen aus Bayern, Deutschland und der Welt.
2: Ich bin Oliver Urbanke. Der Autozulieferer Bosch streicht am Standort Nürnberg mehr als jeden zweiten Job. Bis 2029 sollen rund 900 von 1700 Arbeitsplätzen wegfallen. Das hat eine Konzernsprecherin gegenüber der ARD bestätigt. Der Stellenabbau soll möglichst sozialverträglich ablaufen. Bosch bedauert die Entscheidung, begründet diese aber mit dem veränderten Marktumfeld, an das sich das Unternehmen anpassen müsse. Immer mehr Frauen ziehen sich aus Angst vor Gewalt aus dem Internet zurück. Das ergibt eine Umfrage im Auftrag des Deutschen Frauenrats, weil sie Angst haben, dass ihre Fotos und Videos zweckentfremdet oder missbräuchlich genutzt werden, ändern 2/3 aller Befragten ihr Verhalten im Internet. Beispielsweise teilen sie weniger Bilder. Eine Mehrheit der Befragten wünscht sich einen besseren Rechtsschutz. Der Lebensmittelhändler Edeka darf 178 Filialen der Supermarktkette Tegut übernehmen. Das hat das Bundeskartellamt entschieden. Damit bekommen laut Edeka rund 3700 Mitarbeiterinnen und Mitarbeiter eine klare Perspektive. Ursprünglich wollte man gut 200 der gut 300 Tegut-Filialen kaufen und weiter betreiben. Das Bundeskartellamt befürchtete jedoch, dass Edekas Marktanteil dann in einigen Regionen zu groß hätte werden können. Jens Spahn zieht sich aus dem Haushaltsausschuss des Bundestages zurück und erntet dafür Zustimmung. Grünen-Haushaltspolitiker Pierre Schotter spricht von funktionierender politischer Hygiene. Die SPD mahnt die Union zu mehr Fingerspitzengefühl bei Personalentscheidungen. Parlamentsgeschäftsführer Wiese sagte, Bürgerinnen und Bürger haben ein gutes Gespür dafür, was in die Zeit passt und was gar nicht geht. Ein Glücksfall für unsere liberale Demokratie. Mit diesen Worten hat Bundespräsident Steinmeier dem Bundesverfassungsgericht zum Geburtstag gratuliert. Bei einem Festakt zum 75-jährigen Bestehen in Karlsruhe sagte er, das Gericht sei entscheidend im Kampf gegen den Extremismus. Es verteidige das Grundgesetz, die Rechte jedes Einzelnen und sorge für Balance zwischen den Staatsorganen sowie zwischen Bund und Ländern.
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1: Mit Sonne und nur wenigen Wolken geht es heute in Richtung Feierabend. Heute Nacht sinken die Werte dann auf 9 Grad. Morgen und am Mittwoch bekommen wir hier in Augsburg und in der Region ganz viel Sonnenschein bei Temperaturen um die 23 Grad.
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3: Immer aktuell dank KI. Ihr habt freie Fahrt. Derzeit gibt es keine Verkehrsbehinderungen.
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3: In der Augsburger Straße in Diedorf und in der Egerländer Straße in Königsbrunn. 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
1: In Augsburg haben die Kinder am Wochenende wieder begeistert zugeschaut, wie das Thurer Michele gegen den Drachen gekämpft hat. Dieses Thurer Michele ist niemand anders als der Erzengel Michael. Der Bibel nach bewachte er das Paradies und besiegte das Böse, das eben häufig in Form eines Drachen oder einer Schlange dargestellt wird, erklärt Weihbischof Florian Wörner.
2: Er gilt als der große Helfer und Beschützer gegen alles Böse. Und er gehört zu den Boten Gottes. Die Engel sind Bote Gottes, die sozusagen wie verlängerte Arme Gottes uns helfen, uns zur Seite stehen.
1: Neben dem Erzengel Michael feiern heute auch die beiden anderen Erzengel Gabriel und Raphael ihren Gedenktag. Michael ist aber mit Abstand der bekannteste von ihnen. Der Erzengel Michael ist sogar der Patron Deutschlands, sagt Pfarrer Karl Klein aus Neu-Ulm.
3: Besonders in schweren Zeiten, in Kriegsgefahr und wenn es Bedrohungen von außen gegeben hat, haben die Menschen den heiligen Michael hoch verehrt.
1: In diesen Tagen finden wieder überall in unserer Region Michaelimärkte statt, in Schwabmünchen, in Murnau, in Emmenstadt oder auch in Ulm. Und hier bei uns in Augsburg startet jetzt am kommenden Wochenende die große Michaeliduld. Dass ausgerechnet der Michaelitag ein beliebter Markttag wurde, liegt übrigens daran, dass der Erzengel für himmlische Gerechtigkeit steht. Und früher hielten auf Märkten auch gleichzeitig die Herrscher Gericht.
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Das ist Radio Augsburg am Montag. Es geht so langsam in Richtung Feierabend und das Augsburger Rathaus hat für uns wieder geöffnet. Wir können wieder in den Goldenen Saal gehen. Dazu gleich Ausführliches bei uns in den Nachrichten um 13:30.

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1: Ich bin Roland Stingel. Nach 2 Jahren ist das Augsburger Rathaus wieder geöffnet. Die Sanierungen sind erstmal abgeschlossen. Mit einem großen Festakt wurde das Rathaus gestern eröffnet. Und in den vergangenen 2 Jahren wurde einiges gemacht. Baureferent Steffen Kercher.
2: In den letzten 2 Jahren gab es natürlich als erstes eine Brandschutzsanierung. Das war ganz wichtig, dass wir 2 getrennte bauliche Rettungswege bekommen. Und es wurde das sogenannte obere Fleetz, also der große Saal, wo auch die Stadtratssitzungen stattfinden, komplett neu aufgebaut. Wichtigstes Thema Asbestsanierung, 2. Thema neue Lüftung drin, 3. Thema neue Medientechnik und natürlich eine komplett neue Raumgestaltung.
1: Wer sich von der Sanierung selbst ein Bild machen will, der kann das kostenlos tun. Der Goldene Saal im Augsburger Rathaus ist ab heute für eine Woche lang kostenlos begehbar. Mehring wehrt sich gegen mögliche Zugkürzungen. Der Marktgemeinderat hat einstimmig die Einrichtung einer Arbeitsgruppe beschlossen. Sie soll Maßnahmen zur Stärkung des Bahnhalts Mehring-St. Afra entwickeln. Hintergrund sind geplante Kürzungen im Regionalverkehr zwischen Augsburg und München. Auch die überlastete Park-and-Ride-Anlage soll verbessert werden. An der Arbeitsgruppe sollen unter anderem die Landkreise der AVV sowie die Städte Königsbrunn und Bobingen beteiligt werden. Bürgermeister Florian Mayer warnt vor einem Riesenchaos durch weniger Züge. Erfolgreicher Start für den neuen Wertstoffhof in Langehringen. Rund 200 Bürgerinnen und Bürger haben das neue Angebot am ersten Öffnungswochenende genutzt. Seit dem 24. September können am Umweltkompetenzzentrum im Gewerbegebiet am Römergut 12 zahlreiche Wertstoffe abgegeben werden, darunter Altholz, Elektrogeräte und Problemstoffe. Der moderne, überdachte Wertstoffhof bietet eine komfortable Abgabe und wurde von den Besuchern gut angenommen. Ab dem kommenden Frühjahr sollen am Standort zusätzlich Angebote zur Umweltbildung und Beratung starten. In Zusmarshausen hat ein Unbekannter versucht, ein 7-jähriges Mädchen in ein Auto zu locken. Laut Polizei ereignete sich der Vorfall am Dienstag gegen 17 Uhr in der Buchenstraße. Ein Mann in einem schwarzen Kombi soll dem Kind signalisiert haben, einzusteigen. Das Mädchen fuhr nach Hause und informierte seine Mutter. Die Polizei sucht Zeugen. Hinweise nimmt die Polizeiinspektion Zusmarshausen entgegen. 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Mit Sonne und nur wenigen Wolken geht es heute in Richtung Feierabend. Heute Nacht sinken die Werte dann auf 9 Grad. Morgen und am Mittwoch bekommen wir hier in Augsburg und in der Region ganz viel Sonnenschein bei Temperaturen um die 23 Grad.
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3: Immer aktuell dank KI. B300, Augsburg Richtung Memmingen zwischen Stadt Bergen und Neuses. Feuerwehreinsatz. Ein Fahrstreifen ist blockiert. In der Gegenrichtung nach Augsburg ist die Strecke zwischen dem Abzweig nach Neuses und Stadt Bergen wegen eines Feuerwehreinsatzes für den Durchgangsverkehr gesperrt.
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3: Geblitzt wird in der Augsburger Straße in Diedorf und in der Egerländer Straße in Königsbrunn. Alle Staus und Blitzer gibt's auch auf radioaugsburg.de und in der Radio Augsburg App. Wir wünschen euch eine gute Fahrt.
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1: Ich bin Gregor Jusse Moser. Bundespräsident Steinmeier sieht das Bundesverfassungsgericht als entscheidend im Kampf gegen Extremisten an. Zum 75-jährigen Bestehen der Einrichtung sagte er, das Gericht verteidige das Grundgesetz und das gelte für alle und in allen Bundesländern. Steinmeier fügte hinzu, geschützt würden die Rechte des Einzelnen und auch die Balance zwischen Staatsorganen. Die größte Rakete, die je gebaut wurde, ist wieder unterwegs. Das Starship des Raumfahrtunternehmens SpaceX von Elon Musk ist in Texas zu einem neuen Testflug abgehoben. Tina Eck berichtet aus den USA.
2: Das Starship ist größer als die Freiheitsstatue und dieser Koloss soll nun 6-mal die Erde umrunden. 10 Stunden soll die Mission dauern und bis jetzt läuft dieser 14. Testflug offenbar nach Plan. Das Starship besteht aus 2 riesigen Teilen, die nach der Rückkehr zur Erde wiederverwendet werden können. Die NASA will damit Astronauten zum Mond schicken. SpaceX hat eine Reise zum Mars im Visier.
1: Die erste Hälfte des Münchner Oktoberfests ist offiziell vorbei und eine traurige Bilanz ist jetzt schon registriert worden. Bisher meldeten sich schon deutlich mehr Frauen wegen Übergriffen. 19 Betroffene wendeten sich an die Aktion Sichere Wiesen für Mädchen und Frauen, weil sie sexualisierte oder körperliche Gewalt erlebt haben. Im Vorjahr waren es zum gleichen Zeitpunkt erst 12 Fälle. Der Lebensmittelhändler Edeka darf 178 Filialen der Supermarktkette Tegut übernehmen. Das hat das Bundeskartellamt entschieden. Damit bekommen laut Edeka rund 3.700 Mitarbeiterinnen und Mitarbeiter eine klare Perspektive. Ursprünglich wollte man gut 200 der rund 300 Tegut-Filialen kaufen und weiter betreiben. Das Bundeskartellamt befürchtete jedoch, dass Edekas Marktanteil dann in einigen Regionen zu groß hätte werden können.
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3: Mit Sonne und nur wenigen Wolken geht es heute in Richtung Feierabend. Heute Nacht sinken die Werte dann auf 9 Grad. Morgen und am Mittwoch bekommen wir hier in Augsburg und in der Region ganz viel Sonnenschein bei Temperaturen um die 23 Grad.
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4: Immer aktuell, dank KI. Auf der B300 Augsburg Richtung Memmingen ist zwischen Stadt Bergen und Neusäß wegen eines Feuerwehreinsatzes ein Fahrstreifen blockiert. In der Gegenrichtung nach Augsburg ist zwischen Abzweig nach Neusäß und Stadt Bergen für den Durchgangsverkehr gesperrt.
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4: Geblitzt wird in der Egerländerstraße in Königsbrunn. Alle Staus und Blitzer gibt's auch auf radioaugsburg.de und in der Radio Augsburg App. Gute Fahrt.
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1: Mit Sonne und nur wenigen Wolken geht es heute in Richtung Feierabend. Heute Nacht sinken die Werte dann auf 9 Grad. Morgen und am Mittwoch bekommen wir hier in Augsburg und in der Region ganz viel Sonnenschein bei Temperaturen um die 23 Grad.
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2: Immer aktuell dank KI. Die Polizei meldet derzeit keine Verkehrsbehinderungen in Augsburg und der Region.
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2: In der Holzbachstraße in Augsburg und in der Egerländerstraße in Königsbrunn. Alle Staus und Blitzer gibt's auch auf radioaugsburg.de und in der Radio Augsburg-App. Gute Fahrt.
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1: Ich bin Gregor Jusse Moser. Sexualisierte Deepfakes, Drohungen, unerwünschte Nachrichten. Das alles sorgt dafür, dass Frauen sich aus dem Internet zunehmend zurückziehen. Laut einer Umfrage im Auftrag des Deutschen Frauenrats schränken 2/3 ihr Online-Verhalten deshalb ein. Zoe Tassovali berichtet.
2: Manche Frauen posten weniger Fotos, andere ziehen sich komplett aus den sozialen Medien zurück. Besonders stark betrifft das diejenigen, die selbst schon digitale Gewalt erlebt haben. Dazu zählen unerwünschte sexualisierte Nachrichten, Erpressung, Drohungen oder intime Bilder, die ohne Zustimmung verbreitet werden. Selbst die Angst davor verändert also schon das Online-Verhalten.
1: Wäre die EU schnell genug für einen möglichen militärischen Konflikt mit Russland bereit? Ein neuer Bericht der Außenbeauftragten Kallas kommt zum Ergebnis, nein. Stattdessen weist Kallas auf erhebliche Defizite hin, zum Beispiel Lücken bei der Luftverteidigung und bei Drohnen. Seit Juli kein Unionsfraktionschef und jetzt auch kein Teil des Haushaltsausschusses mehr. Jens Spahn wirft auch seinen neuen Job im Bundestag hin. Der Ausschuss entscheidet darüber, wie viel Geld der Bund für was ausgeben darf. Seitdem die Leihmutterschaft von Spahn und seinem Lebensgefährten öffentlich wurde, steht er in der Kritik, weil Spahn sich politisch immer gegen Leihmutterschaft eingesetzt hatte. Er will sich jetzt auf seinen Wahlkreis und die Familie konzentrieren. Sehen und gesehen werden, das ist jetzt im Herbst auf den Straßen wieder besonders wichtig. Mit kürzer werdenden Tagen und schlechteren Sichtverhältnissen steigt in Bayern wieder das Unfallrisiko. Innenminister Herrmann hat deshalb ab Donnerstag eine landesweite Kontrollaktion der Polizei angekündigt. Grund: von Oktober bis Dezember passieren laut Innenminister Herrmann besonders viele Unfälle in der Morgen- und Abenddämmerung.
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3: Immer aktuell, dank KI. Regen ist in der Region kaum ein Thema. In Augsburg messen wir 21 Grad. In Dillingen ebenfalls 21 Grad. Dazu zeigen sich Wolken. Morgen wird es bei bis zu 25 Grad wechselnd bewölkt.
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3: Die Polizei meldet derzeit keine Verkehrsbehinderungen in Augsburg und der Region.
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3: Derzeit liegen uns keine Blitzer oder Abstandsmeldungen vor. Alle Staus und Blitzer gibt es auch auf radioaugsburg.de und in der Radio Augsburg-App. Radio Augsburg wünscht eine gute Fahrt.
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1: Immer aktuell, dank KI. Regen ist in der Region kaum ein Thema. In Augsburg messen wir 21 Grad. In Dillingen ebenfalls 21 Grad. Dazu zeigen sich Wolken. Morgen wird es bei bis zu 25 Grad wechselnd bewölkt.
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1: Ihr habt freie Fahrt. Derzeit gibt es keine Verkehrsbehinderungen.
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1: Derzeit liegen uns keine Blitzer oder Abstandsmeldungen vor. Alle Staus und Blitzer gibt es auch auf radioaugsburg.de und in der Radio Augsburg-App. Radio Augsburg wünscht eine gute Fahrt.
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1: Ich bin Gregor Jose Moser. Ob in der Gastronomie, dem Baugewerbe oder in der Pflege, Menschen mit Einwanderungsgeschichte sind in vielen Branchen der deutschen Wirtschaft unverzichtbar, wie Zahlen des Statistischen Bundesamts zeigen. Insgesamt hat mehr als ein Viertel der Beschäftigten einen Migrationshintergrund. In vielen Bereichen liegt der Anteil sogar noch deutlich höher, zum Beispiel bei Köchinnen und Köchen bei 56%, im Gerüstbau bei 51% und in der Kranken- und Altenpflege bei 33%. Das Niedrigwasser legt die Schifffahrt auf dem Rhein lahm. Besonders niedrig ist das Wasser im Mittelrhein. Dort sind nur noch einzelne Güterschiffe unterwegs. Zoe Tasovali berichtet, was die historisch niedrigen Stände bedeuten.
2: Vor allem zwischen St. Goar und Mainz in Rheinland-Pfalz gibt's kaum Wasser. Die wenigen Schiffe, die dort noch durchkommen, können deutlich weniger laden. Das trifft vor allem Raffinerien und Chemie- und Stahlwerke, die große Mengen über den Rhein transportieren. Laut einem Experten des Instituts der deutschen Wirtschaft sind wichtige Lieferwege inzwischen weitgehend unterbrochen.
1: Die erste Hälfte des Münchner Oktoberfests ist offiziell vorbei und eine traurige Bilanz ist jetzt schon registriert worden. Bisher meldeten sich schon deutlich mehr Frauen wegen Übergriffen. 19 Betroffene wendeten sich an die Aktion Sichere Wiesen für Mädchen und Frauen, weil sie sexualisierte oder körperliche Gewalt erlebt haben. Im Vorjahr waren es zum gleichen Zeitpunkt erst 12 Fälle. Im Oberallgäu dürfen erstmal keine Wölfe mehr geschossen werden. Das Verwaltungsgericht Augsburg hat eine entsprechende Genehmigung des Landratsamts außer Kraft gesetzt. Der Verein Naturschutzinitiative hatte geklagt, die Erlaubnis hätte den Abschuss von Wölfen in 22 Weidegebieten erlaubt. Und das, obwohl nichts passiert war.
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3: Immer aktuell, dank KI. Heute Abend ist es klar und ruhig. In Augsburg messen wir 19 Grad, in Donauwörth 18 Grad. Später gibt es kaum Bewegung beim Wetter. Morgen teils sonnig, teils bewölkt, bei bis zu 25 Grad.
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3: Ruhiger und störungsfreier Verkehr im Sendegebiet.
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3: Derzeit liegen uns keine Blitzer oder Abstandsmeldungen vor. Radio Augsburg wünscht eine gute Fahrt.
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1: Ich bin Hendrik Daum. In Berlin ringt die Regierungskoalition um eine Einigung im Streit um die Finanzierung der Pflegeversicherung. Zur Stunde verhandeln Bundeskanzler Merz, Gesundheitsminister Lindemann und Finanzminister Klingbeil. Lindemann hatte zuvor Klingbeil zu Milliardenzahlungen des Bundes an die Pflegekassen aufgefordert. Die SPD beharrt hingegen auf eine Kostenbeteiligung der privaten Pflegeversicherung und einen sogenannten Pflegedeckel. Der Autozulieferer Bosch streicht am Standort Nürnberg mehr als jeden zweiten Job. Bis 2029 sollen gut 900 von knapp 1.800 Arbeitsplätzen wegfallen. Der Stellenabbau soll möglichst sozialverträglich ablaufen. Bosch bedauert die Entscheidung und begründet sie mit dem veränderten Marktumfeld, an das sich das Unternehmen jetzt anpassen müsse. Es ist ein Glücksfall für unsere liberale Demokratie. Mit diesen Worten hat Bundespräsident Steinmeier dem Bundesverfassungsgericht zum 75. Geburtstag gratuliert. Vom offiziellen Festakt in Karlsruhe berichtet Diana Kramer.
2: Am 28. September 1951 wurde das Bundesverfassungsgericht in Karlsruhe eröffnet. Heute besteht es aus 16 Richterinnen und Richtern. Ihre Entscheidungen sind unanfechtbar. Es entscheidet etwa im Streit zwischen obersten Bundesorganen. Gleichzeitig können Bürgerinnen und Bürger in Karlsruhe mit einer Verfassungsbeschwerde ihre Rechte aus dem Grundgesetz gegenüber dem Staat durchsetzen.
1: Aus Angst vor digitaler Gewalt ziehen sich immer mehr Frauen im Netz zurück. Sie posten weniger Fotos und sind seltener aktiv. Laut einer Umfrage im Auftrag des Deutschen Frauenrats schränken 2/3 ihr Online-Verhalten ein aus Angst vor Deepfakes, Drohungen und Belästigung. Bei den 18- bis 39-Jährigen sind es sogar fast 80%.
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3: Immer aktuell, dank KI. In Augsburg 19 Grad, in Friedberg ebenfalls 19 Grad. Dazu ist es am späten Abend klar. In der Nacht bleibt es meist trocken und ruhig. Morgen zeigen sich Sonne und Wolken bei bis zu 25 Grad.
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3: Die Polizei meldet derzeit keine Verkehrsbehinderungen in Augsburg und der Region.
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3: Derzeit liegen uns keine Blitzer- oder Abstandsmeldungen vor. Alle Staus und Blitzer gibt's auch auf radioaugsburg.de und in der Radio Augsburg App. Wir wünschen euch eine gute Fahrt.
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1: Immer aktuell, dank KI. In Augsburg 19 Grad, in Friedberg ebenfalls 19 Grad. Dazu ist es am späten Abend klar. In der Nacht bleibt es meist trocken und ruhig. Morgen zeigen sich Sonne und Wolken bei bis zu 25 Grad.
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1: Aktuell liegen uns keine Verkehrsstörungen vor.
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1: Derzeit liegen uns keine Blitzer- oder Abstandsmeldungen vor. 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
2: Ich bin Hendrik Daum. In Karlsruhe ist heute das 75-jährige Bestehen des Bundesverfassungsgerichts gefeiert worden. Bundespräsident Steinmeier hat in seiner Rede grundsätzliche Dinge klargestellt, auch als Reaktion auf die letzten Wahlergebnisse.
3: Viele Menschen in unserem Land sorgen sich um unsere Demokratie und unseren Rechtsstaat, sind beunruhigt über das Erstarken von Kräften an den politischen Rändern, die beides, die Demokratie und den Rechtsstaat, als das System diskreditieren und in Frage stellen. Aber gerade deshalb sage ich hier gleich zu Anfang, das Grundgesetz gilt, es gilt für alle in allen deutschen Ländern.
2: In Berlin ringt die Regierungskoalition um eine Einigung im Streit um die Finanzierung der Pflegeversicherung. Zur Stunde verhandeln Bundeskanzler Merz, Gesundheitsminister Linnemann und Finanzminister Klingbeil. Linnemann hatte Klingbeil zuvor zu Milliardenzahlungen des Bundes an die Pflegekassen aufgefordert. Die SPD beharrt dagegen auf eine Kostenbeteiligung der privaten Pflegeversicherung und einen sogenannten Pflegedeckel, also die Begrenzung des zu leistenden Eigenanteils. Aus Angst vor digitaler Gewalt ziehen sich immer mehr Frauen im Netz zurück. Sie posten weniger Fotos und sind seltener aktiv. Laut einer Umfrage im Auftrag des Deutschen Frauenrats schränken 2/3 ihr Online-Verhalten ein aus Angst vor Deepfakes, Drohungen und Belästigung. Bei den 18- bis 39-Jährigen sind es sogar fast 80%. Im Oberallgäu dürfen erstmal keine Wölfe mehr geschossen werden. Das Verwaltungsgericht Augsburg hat eine entsprechende Genehmigung des Landratsamts außer Kraft gesetzt. Der Verein Naturschutzinitiative hatte geklagt. Die Erlaubnis hätte den Abschuss von Wölfen in 22 Weidegebieten erlaubt und das, obwohl gar nichts passiert war.
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4: Immer aktuell, dank KI. In der Nacht ist das in der Region klar. Regen ist kaum ein Thema. In Augsburg messen wir 16 Grad, in Nördlingen ebenfalls 16 Grad. Morgen gibt es einen Wechsel aus Sonne und Wolken mit bis zu 25 Grad.
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4: B300 Richtung Augsburg zwischen Abzweig nach Neuses und Stadtbergen. Feuerwehreinsatz, für den Durchgangsverkehr gesperrt. In der Gegenrichtung nach Memmingen ist zwischen Stadtbergen und Neuses wegen eines Feuerwehreinsatzes ein Fahrstreifen blockiert.
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4: Fuß vom Gas in der Donauwörther Straße und auf der Berliner Allee in Augsburg. Habt ihr noch was gesehen? Schickt uns gerne eine WhatsApp ins Studio an die 0821 50 242 26.
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1: Immer aktuell, dank KI. In der Nacht ist es in der Region klar. Regen ist kaum ein Thema. In Augsburg messen wir 16 Grad, in Nördlingen ebenfalls 16 Grad. Morgen gibt es einen Wechsel aus Sonne und Wolken mit bis zu 25 Grad.
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1: Auf der B300 Augsburg Richtung Memmingen zwischen Stadtbergen und Neusäß Feuerwehreinsatz. Ein Fahrstreifen ist blockiert.
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1: Fuß vom Gas in der Donauwörther Straße und auf der Berliner Allee in Augsburg. Habt ihr noch was gesehen? Schickt uns gerne eine WhatsApp ins Studio an die 0821 50 242 26.
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1: Ich bin Hendrik Daum. In Berlin ringt die Regierungskoalition um eine Einigung im Streit um die Finanzierung der Pflegeversicherung. Zur Stunde verhandeln Bundeskanzler Merz, Gesundheitsminister Linnemann und Finanzminister Klingbeil. Linnemann hatte Klingbeil zuvor zu Milliardenzahlungen des Bundes an die Pflegekassen aufgefordert. Die SPD beharrt dagegen auf einer Kostenbeteiligung der privaten Pflegeversicherung und einen sogenannten Pflegedeckel, also die Begrenzung des zu leistenden Eigenanteils. Das hat das Starship von SpaceX noch nie geschafft. Die größte Rakete der Welt hat bei einem Testflug erstmals eine Umlaufbahn um die Erde erreicht. Gestartet war sie vom Weltraumbahnhof des Unternehmens von Elon Musk in Texas. Von dort berichtet Tina Eck.
2: Es ging alles schneller als gedacht. Nach 3 Stunden kam das Starship als Flammenball zurück und stürzte in den Pazifik, eine kontrollierte Landung. Warum die Mission verkürzt wurde, sagte SpaceX zunächst nicht. Eigentlich hatte die Rakete die Erde 6-mal umrunden sollen. Das Starship besteht aus 2 Teilen und ist größer als die Freiheitsstatue. Der 70 Meter lange Booster und die 50 Meter lange Kapsel können nach der Rückkehr zur Erde wiederverwendet werden.
1: Aus Angst vor digitaler Gewalt ziehen sich immer mehr Frauen im Netz zurück. Sie posten weniger Fotos und sind seltener aktiv. Laut einer Umfrage im Auftrag des Deutschen Frauenrats schränken 2/3 ihr Online-Verhalten ein aus Angst vor Deepfakes, Drohungen und Belästigung. Bei den 18- bis 39-Jährigen sind es sogar fast 80%. Auf dem Rhein wird es für Frachtschiffe immer schwieriger. Nach Angaben des Bundesverbands der deutschen Binnenschifffahrt sind auf dem besonders betroffenen Mittelrhein nur noch vereinzelt Güterschiffe unterwegs. An mehreren Pegeln wurden inzwischen historische Tiefstände gemessen. Allerdings sollen Ende der Woche die Wasserstände wieder etwas ansteigen.
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3: Immer aktuell, dank KI. In der Nacht ist es in der Region klar. Regen ist kaum ein Thema. In Augsburg messen wir 16 Grad, in Nördlingen ebenfalls 16 Grad. Morgen gibt es einen Wechsel aus Sonne und Wolken mit bis zu 25 Grad.
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3: Die Polizei meldet derzeit keine Verkehrsbehinderungen in Augsburg und der Region.
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3: Derzeit liegen uns keine Blitzer- oder Abstandsmeldungen vor. Radio Augsburg wünscht eine gute Fahrt.
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1: Immer aktuell, dank KI. In der Nacht ist es in der Region klar. Regen ist kaum ein Thema. In Augsburg messen wir 16 Grad, in Nördlingen ebenfalls 16 Grad. Morgen gibt es einen Wechsel aus Sonne und Wolken mit bis zu 25 Grad.
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1: Alles frei auf den Straßen. Keine Staus oder Verkehrsbehinderungen in der Region.
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1: Derzeit liegen uns keine Blitzer oder Abstandsmeldungen vor. Radio Augsburg wünscht eine gute Fahrt.
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1: Ich bin Hendrik Daum. Ob in der Gastronomie, dem Baugewerbe oder in der Pflege. Menschen mit Einwanderungsgeschichte sind in vielen Branchen der deutschen Wirtschaft unverzichtbar. Laut dem Statistischen Bundesamt hat mehr als ein Viertel der Beschäftigten einen Migrationshintergrund. In vielen Bereichen liegt ihr Anteil sogar noch deutlich höher. Zum Beispiel bei Köchinnen und Köchen bei über 50% und in der Kranken- und Altenpflege bei über 30%. Der Autozulieferer Bosch streicht am Standort Nürnberg mehr als jeden zweiten Job. Bis 2029 sollen gut 900 von knapp 1.800 Arbeitsplätzen wegfallen. Der Stellenabbau soll möglichst sozialverträglich ablaufen. Bosch bedauert die Entscheidung und begründet sie mit dem veränderten Marktumfeld, an das sich das Unternehmen jetzt anpassen müsse. Aus Angst vor digitaler Gewalt ziehen sich immer mehr Frauen im Netz zurück. Sie posten weniger Fotos und sind seltener aktiv. Laut einer Umfrage im Auftrag des Deutschen Frauenrats schränken 2/3 ihr Online-Verhalten ein aus Angst vor Deepfakes, Drohungen und Belästigung. Bei den 18- bis 39-Jährigen sind es sogar fast 80%. Auf dem Rhein wird es für Frachtschiffe immer schwieriger. Nach Angaben des Bundesverbands der deutschen Binnenschifffahrt sind auf dem besonders betroffenen Mittelrhein nur noch vereinzelt Güterschiffe unterwegs. An mehreren Pegeln wurden inzwischen historische Tiefstände gemessen. Allerdings sollen Ende der Woche die Wasserstände wieder etwas ansteigen.
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2: Immer aktuell, dank KI. In Augsburg sind es aktuell 12 Grad, in Donauwörth 18 Grad. Dazu ist die Nacht klar und ruhig. Am Nachmittag gab es in der Region Sonne und Wolken. Insgesamt war es ruhig. Morgen zeigt es sich sonnig bei bis zu 26 Grad.
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2: Die Polizei meldet derzeit keine Verkehrsbehinderungen in Augsburg und der Region.
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2: Derzeit liegen uns keine Blitzer oder Abstandsmeldungen vor. Habt ihr noch was gesehen? Schickt uns gerne eine WhatsApp ins Studio an die 0821 50 242 26.
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1: Immer aktuell, dank KI. In Augsburg sind es aktuell 12 Grad, in Donauwörth 18 Grad. Dazu ist die Nacht klar und ruhig. Am Nachmittag gab es in der Region Sonne und Wolken. Insgesamt war es ruhig. Morgen zeigt es sich sonnig bei bis zu 26 Grad.
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1: Die Polizei meldet derzeit keine Verkehrsbehinderungen in Augsburg und der Region.
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1: Derzeit liegen uns keine Blitzer oder Abstandsmeldungen vor. Habt ihr noch was gesehen? Schickt uns gerne eine WhatsApp ins Studio an die 0821 50 242 26.
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1: Ich bin Hendrik Daum. Die Deutsche Bischofskonferenz warnt vor einem Rechtsruck in Deutschland. Die jüngsten Landtagswahlen seien ein klarer Hinweis für wachsenden Populismus. Das sagte der Vorsitzende Bischof Wilmer zu Beginn der Herbstvollversammlung in Fulda. Völkischer Nationalismus und Christentum seien aber unvereinbar. Auch das bewusste Schlechtreden des Landes sei eine gefährliche Entwicklung, so Wilmer. Bei jedem Einkauf profitieren, das verspricht Lidl mit seiner App Lidl Plus. Aber kann auch wirklich jeder profitieren? Der Verbraucherzentrale Bundesverband bezweifelt das und hat gegen Lidl geklagt. Heute will das Oberlandesgericht in Brandenburg an der Havel eine Entscheidung verkünden. Finn Wiens berichtet.
2: App öffnen, womöglich noch einen Coupon aktivieren. Für ältere Menschen oder Menschen mit Behinderung ist das schwierig, findet der Verbraucherzentrale Bundesverband. Er sieht die Gleichbehandlung verletzt, wenn nicht wirklich jeder von Vergünstigungen profitieren kann. Die Verbraucherzentrale hatte auch gegen die Rabatt-Apps von Penny und Netto geklagt, bislang ohne Erfolg. Das gesamte Thema könnte letztlich beim Bundesgerichtshof landen.
1: Im Oberallgäu dürfen erstmal keine Wölfe mehr geschossen werden. Das Verwaltungsgericht Augsburg hat eine entsprechende Genehmigung des Landratsamts außer Kraft gesetzt. Der Verein Naturschutzinitiative hatte geklagt. Die Erlaubnis hätte den Abschuss von Wölfen in 22 Weidegebieten erlaubt und das, obwohl gar nichts passiert war. Auf dem Rhein wird es für Frachtschiffe immer schwieriger. Nach Angaben des Bundesverbands der deutschen Binnenschifffahrt sind auf dem besonders betroffenen Mittelrhein nur noch vereinzelt Güterschiffe unterwegs. An mehreren Pegeln wurden inzwischen historische Tiefstände gemessen. Allerdings sollen Ende der Woche die Wasserstände wieder etwas ansteigen.
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3: Immer aktuell, dank KI. In Augsburg sind es aktuell 12 Grad, in Donauwörth 18 Grad. Dazu ist die Nacht klar und ruhig. Am Nachmittag gab es in der Region Sonne und Wolken. Insgesamt war es ruhig. Morgen zeigt es sich sonnig bei bis zu 26 Grad.
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3: Die Polizei meldet derzeit keine Verkehrsbehinderungen in Augsburg und der Region.
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3: Derzeit liegen uns keine Blitzer oder Abstandsmeldungen vor. 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